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1: Ich bin Moritz Einzel. Bei der Fußball-WM in den USA, Mexiko und Kanada hat Titelmitfavorit Frankreich seine Visitenkarte abgegeben. Die Franzosen gewannen ihr erstes Gruppenspiel gegen den Senegal mit 3:1. Zwei Treffer erzielte Superstar Kylian Mbappé. Nach der Partie Irak gegen Norwegen steigt um 3 Uhr der Titelverteidiger ins Turnier ein. Argentinien trifft auf Algerien. Und ab 6 Uhr spielt noch Österreich gegen Jordanien. Die Ukraine ist im Abwehrkampf gegen Russland derzeit ziemlich erfolgreich. Die G7-Staaten wollen daher ihre Unterstützung verstärken, auch mit einem neuen Schulterschluss zwischen Europa und den USA. Die Sanktionen gegen Russland sollen verschärft werden, auch im Öl- und Gassektor, heißt es in einer gemeinsamen Erklärung vom G7-Gipfel in Frankreich. Schon am Abend hatte sich Kanzler Merz nach einem Gespräch mit US-Präsident Trump zuversichtlich geäußert. Trump habe sich sehr kooperativ gezeigt.
2: Es gibt mir einen gewissen Grad des Optimismus, dass wir hier als Europäer und als Amerikaner zusammen jetzt alles unternehmen, gemeinsam, um den Krieg zu beenden. Aber er ist noch nicht zu Ende und bevor er nicht zu Ende ist, gibt es keinen Grund, zufrieden zu sein.
1: Auch die Lieferung weitreichender Waffen und Kapazitäten zur Luftverteidigung an die Ukraine soll ausgeweitet werden. Im Fall eines Polizisten, der in Göttingen angeschossen wurde, hat sich der Tatverdächtige bei der Polizei gemeldet. Der 16-Jährige habe sich am frühen Abend in Begleitung eines Rechtsanwalts gestellt, teilt die Polizei mit. Ein Beamter war durch die Schüsse bei einer Auseinandersetzung schwer verletzt worden. Nach dem Jugendlichen wurde europaweit gefahndet. Bundesinnenminister Dobrindt hat Kritik an der neuerlichen Abschiebung von Afghanen in ihr Heimatland zurückgewiesen. Es gehe hier um Menschen, die schwere Straftaten begangen hätten, so der CSU-Politiker. In der Nacht zum Dienstag waren 32 Afghanen per Charterflug in ihr Heimatland abgeschoben worden.
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2: Ich bin Moritz Einzel. Bei der Fußball-WM in den USA, Mexiko und Kanada steigt der Titelverteidiger ins Turnier ein. In diesen Minuten beginnt das Spiel Argentinien gegen Algerien. Norwegen hat sein erstes Gruppenspiel schon erfolgreich absolviert. Ein 4:1 Erfolg gegen den Irak, auch dank zweier Treffer von Topstürmer Erling Haaland. Zuvor hatte Frankreich den Senegal mit 3:1 besiegt. Später gibt's noch die Partie Österreich gegen Jordanien. Da ist Anstoß um 6 Uhr. Die USA und die anderen G7-Staaten wollen ihre Bemühungen verstärken, den Ukraine-Krieg zu beenden. Es soll neue Sanktionen gegen Russland geben, auch im Öl- und Gassektor, heißt es in einer Erklärung vom Gipfel im französischen Evian. Mehr von Ursula Winkler.
3: Russland soll unter Druck gesetzt werden, nicht nur mit Sanktionen gegen den Energiesektor. Die G7-Staaten wollen auch mehr Waffen an die Ukraine liefern und versprechen dem Land weitere Unterstützung für den nächsten Winter. Sie sehen ukrainische Fortschritte an der Front und sprechen auch nach dem US-Deal mit dem Iran von einem richtigen Zeitpunkt. Das Rahmenabkommen soll am Freitag von den USA und dem Iran unterzeichnet werden.
2: Veggie-Burger dürfen auch künftig weiterhin Veggie-Burger heißen. Das Europaparlament hat aber dafür gestimmt, dass auf vegetarischen Produkten keine Fleischbegriffe mehr stehen dürfen. Also kein Hühnchen, kein Steak, kein Rippchen. Betroffen sind alle Bezeichnungen, die sich auf Fleischarten oder einzelne Teilstücke beziehen. Kritik kommt aus Deutschland. Ernährungsminister Reiner hält die Neuregelung für unnötigen Mehraufwand. Seit gut 2 Jahren gilt die Teillegalisierung von Cannabis. Kiffen ist seither quasi salonfähig. Die Innenminister der Länder wollen das aber wieder zurückdrehen und das öffentliche Kiffen wieder untersagen. Das geht aus einer Beschlussvorlage der Innenministerkonferenz hervor, berichtet die Rheinische Post. Die Ressortchefs kommen heute in Hamburg zusammen.
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1: Ich bin Moritz Einzel. Bei der Fußball-WM in den USA, Mexiko und Kanada ist gerade Halbzeit beim Auftaktspiel von Weltmeister Argentinien gegen Algerien und die Argentinier führen mit 1:0 durch einen Treffer von Lionel Messi. Norwegen ist richtig gut ins Turnier gestartet mit einem 4:1 gegen den Irak. Zuvor besiegte Frankreich den Senegal mit 3:1. Später feiert noch Österreich gegen Jordanien sein WM-Comeback. David Alaba freut sich drauf.
2: Das bedeutet uns natürlich sehr viel nach so einer langen Zeit, dass Österreich wieder dabei ist, nach fast 30 Jahren. Und da sind wir schon wirklich sehr, sehr stolz drauf.
1: Österreich gegen Jordanien. Anstoß ist um 6 Uhr. Seit gut 2 Jahren ist Kiffen in Deutschland quasi salonfähig. Die Teillegalisierung von Cannabis ist den Innenministern der Länder aber ein Dorn im Auge. Sie wollen bei ihrer Konferenz in Hamburg auf eine Kurskorrektur drängen. In einer Beschlussvorlage, die der Rheinischen Post vorliegt, sprechen sich die Innenminister dafür aus, das öffentliche Kiffen wieder zu verbieten. Zur Begründung sagen sie unter anderem, dass es Probleme bei der Strafverfolgung gebe, weil die Besitzmengen sehr hoch bemessen seien. Im Bemühen um ein Ende des Ukraine-Kriegs wollen die G7-Staaten den Druck auf den Aggressor Russland erhöhen. In einer Erklärung vor dem heutigen Abschluss des Gipfeltreffens im französischen Evian heißt es, man werde die Sanktionen weiter verschärfen, auch im Öl- und Gassektor. Außerdem wollen die G7-Staaten mehr weitreichende Waffen- und Luftverteidigungskapazitäten liefern. Für 16 Milliarden Euro soll die Bundeswehr neue Drohnen bekommen. Das hat Bundesverteidigungsminister Pistorius angekündigt. Bei einem Truppenbesuch in Niedersachsen sagte der SPD-Politiker, man werde künftig jeden Soldaten und jede Soldatin an Drohnen ausbilden. Der Ukraine-Krieg habe gezeigt, wie wichtig das sei.
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1: Ich bin Moritz Einzel. Guten Morgen. Bei der Fußball-WM hat Lionel Messi den WM-Rekord von Miroslav Klose eingestellt. Er erzielte 3 Treffer im Spiel von Weltmeister Argentinien gegen Algerien und hat damit insgesamt 16 Tore bei Weltmeisterschaften gemacht, genau wie Klose. Zuvor hatte Norwegen gegen den Irak 4:1 gewonnen und Frankreich besiegte den Senegal mit 3:1. Um 6 Uhr trifft noch Österreich auf Jordanien. Die USA und die anderen G7-Staaten wollen ihre Bemühungen verstärken, den Ukraine-Krieg zu beenden. Es soll neue Sanktionen gegen Russland geben, auch im Öl- und Gassektor, heißt es in einer Erklärung vom Gipfel im französischen Evian. Mehr von Ursula Winkler.
2: Russland soll unter Druck gesetzt werden, nicht nur mit Sanktionen gegen den Energiesektor. Die G7-Staaten wollen auch mehr Waffen an die Ukraine liefern und versprechen dem Land weitere Unterstützung für den nächsten Winter. Sie sehen ukrainische Fortschritte an der Front und sprechen auch nach dem US-Deal mit dem Iran von einem richtigen Zeitpunkt. Das Rahmenabkommen soll am Freitag von den USA und dem Iran unterzeichnet werden.
1: Veggie-Burger dürfen auch künftig weiterhin Veggie-Burger heißen. Das Europaparlament hat aber dafür gestimmt, dass auf vegetarischen Produkten keine Fleischbegriffe mehr stehen dürfen. Also kein Hühnchen, kein Steak, keine Rippchen. Betroffen sind alle Bezeichnungen, die sich auf Fleischarten oder einzelne Teilstücke beziehen. Kritik kommt aus Deutschland. Ernährungsminister Reiner hält die Neuregelung für unnötigen Mehraufwand. Seit gut 2 Jahren gilt die Teillegalisierung von Cannabis. Kiffen ist seither quasi salonfähig. Die Innenminister der Länder wollen das aber wieder zurückdrehen und das öffentliche Kiffen wieder untersagen. Das geht aus einer Beschlussvorlage der Innenministerkonferenz hervor, berichtet die Rheinische Post. Die Ressortchefs kommen heute in Hamburg zusammen.
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0: Die Wallows mit Scrawny hier bei Ego FM um gleich 6 Uhr. Und ich habe mal nachgeguckt bei unserem Tippspiel hier von Ego FM. Ich bin nach unten gerutscht, nur noch Platz Nummer 7. Und gestern war ich anscheinend mal auf Platz Nummer 2. Läuft ja nicht so dolle, wie es allgemein bei der WM aussieht. Mehr dazu jetzt.
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2: Ich bin Angela Kress. Guten Morgen. Titelverteidiger Argentinien ist mit einem fulminanten Sieg in die Fußball-WM gestartet. Der Weltmeister besiegte Algerien mit 3:0. Alle drei Treffer erzielte Lionel Messi. Er hat jetzt insgesamt 16 WM-Tore und hat mit Miroslav Klose als WM-Rekordtorschütze gleichgezogen. Und auch sonst war es eine Nacht der Superstars bei der WM. Mehr von Moritz Einzel.
3: Norwegen gewann sein erstes WM-Gruppenspiel gegen den Irak klar mit 4:1, auch dank zweier Tore von Topstürmer Erling Haaland. Zuvor hatte auch Kylian Mbappé zweimal getroffen für Frankreich beim 3:1 des Vize-Weltmeisters gegen den Senegal. Jetzt feiert noch Österreich sein WM-Comeback nach 28 Jahren. Es geht gegen Jordanien.
4: Wir sind uns vollkommen im Klaren, dass wir da auf einen richtig starken, unangenehmen Gegner treffen,
3: sagt ÖFB-Coach Ralf Rangnick. Österreich-Jordanien, die Partie beginnt in diesen Minuten.
2: Seit gut 2 Jahren ist Kiffen in Deutschland unter bestimmten Voraussetzungen erlaubt. Die Teillegalisierung von Cannabis ist den Innenministern der Länder aber ein Dorn im Auge. Sie wollen bei ihrer Konferenz in Hamburg auf eine Kurskorrektur drängen. In einer Beschlussvorlage, die der Rheinischen Post vorliegt, sprechen sich die Innenminister dafür aus, das öffentliche Kiffen wieder zu verbieten. Die G7-Staaten wollen den Druck auf Russland erhöhen. In einer Erklärung vor dem heutigen Abschluss des Gipfeltreffens im französischen Evian heißt es, man werde die Sanktionen weiter verschärfen, auch im Öl- und Gassektor. Das soll zu einem baldigen Ende des Ukraine-Kriegs beitragen. Für 16 Milliarden Euro soll die Bundeswehr neue Drohnen bekommen. Das hat Bundesverteidigungsminister Pistorius angekündigt. Bei einem Truppenbesuch in Niedersachsen sagte er, man werde künftig alle Soldaten an Drohnen ausbilden. Der Ukraine-Krieg habe gezeigt, wie wichtig das sei.
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0: Und da haben wir heute größtenteils schönes Wetter. Vor allem im Südwesten sieht es ganz gut aus. Ansonsten sind zwar ein paar Wolken mehr unterwegs. Im Großen und Ganzen bleibt es aber meistens trocken. Im Nordwesten kann aber doch ab und zu ein kleiner Regenschauer mit dabei sein. Später im Laufe des Tages sind in Alpennähe auch Gewitter möglich. Also wettertechnisch heute gefühlt alles mit dabei. Bei sehr milden Temperaturen zwischen 17 und 33 Grad. Heute früh messen wir aktuell schon um die 16 Grad. In München, in Heidelberg und in Dresden. 18 Grad sind es in Stuttgart, 14 Grad momentan in Nürnberg, in Augsburg und in Chemnitz. Morgen gibt es dann auch wieder viel, viel Sonnenschein im Nordwesten. Da allerdings noch so ein paar kleine Regenschauer, die morgen mit dabei sind, bei bis zu 35 Grad.
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0: Mit Lola. Einen wunderschönen guten Morgen wünsche ich am Mittwoch. Es ist der 17. Juni und in dieser Stunde werden wir nochmal ein bisschen in unserem Müll kramen. Ist euch sicherlich auch schon mal passiert, dass ihr was weggeworfen habt und danach festgestellt habt, oh nein, das hätte ich noch gebraucht. Oder mit dem Staubsauger aus Versehen was aufsaugen. Auch ganz vorne mit dabei. Darum geht's auch unter anderem noch in dieser Stunde. Jetzt aber erstmal Arcade Fire mit Afterlife. Davor noch die Glass Animals und Your Love. Déjà-vu.

0: Arcade Fire und After Life hier bei Ego FM um 11 Minuten nach 6. Und jetzt gibt es gleich ein paar Gurken zum Frühstück. Und zwar von Anthony Smirek. Der hat nämlich tatsächlich auf seinem Tourrider, wenn er auf Tour unterwegs ist, so ein paar Sachen draufstehen, die er unbedingt braucht im Backstage-Bereich. Und da stehen eben auch Essiggurken mit drauf. Also das ist ihm sehr wichtig, dass das immer mit da ist. Ist aber auch irgendwie ganz witzig.
1: We have pickles on the rider. Cucumbers.
2: In the glass.
1: Oh yeah, big time. And that's quite a fun thing to sort of sample the local pickles. Yeah. Some are sweet, some are quite vinegary. Sometimes you can't open the jar and you feel like a failure. It can really colour the day, a pickle. So that's our thing.
0: Also ein paar Essiggurken jetzt zum Frühstück mit Anthony Smirek. Talk bei Ego FM.
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0: Anthony Smirek und Chalk hier bei Ego FM um ganz genau 17:45. Und gleich gehen wir auf die Suche nach verlorenen Songs. Außerdem gibt's Musik von Kendrick Lamar und den Virgins.
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0: Kendrick Lamar und I hier bei Ego FM um 6:23 Uhr.
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0: Ja, und manchmal gehen ja so Dinge verloren, bei denen man sich denkt, oh nein, das hätten wir doch eigentlich noch gebraucht. Ich als Dr. Who-Fan kann davon ein Lied singen, denn bei Dr. Who ist es auch tatsächlich so, dass über 100 Folgen verschollen sind und man die einfach auch nirgendwo mehr herkriegt. Und auch in der Musikbranche gibt es sowas.
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3: 1980 in einem muffigen Tonstudio. Seit Monaten tüfteln Steely Dan an einem neuen Album. Und seit Wochen dreht sich alles nur um einen Song namens The Second Arrangement. Alles muss sitzen. Steely Dan ist bekannt dafür, an ihren Aufnahmen so lange rumzuschrauben, bis wirklich alles perfekt klingt. Und wenn man ihren Berichten glaubt, dann haben sie es tatsächlich geschafft. Also, hören wir mal rein. Richtig gehört. Den Song gibt's nicht, weil die Aufnahmen weg sind. Ein Assistent im Studio hat aus Versehen das Masterband überschrieben. Also wie damals auf Videokassette oder Tonkassette. Einfach überschrieben und alle Aufnahmen weg. Der fertige Song. Einfach weg. Monatelange Arbeit. Unwiderrufbar überspielt. Steely Dan reagiert ungefähr so begeistert, wie jemand, dessen letzter Spielstand bei einem 200-Stunden-Videospiel gelöscht wird. Also geht's nochmal ins Studio, nochmal alle Instrumente aufnehmen, nochmal alles neu einsingen. Aber irgendwie ist es nicht gut genug. Zumindest nicht für Steely Dan. Deshalb wird der Song nie offiziell veröffentlicht und hat sich zu einer Legende unter den Fans entwickelt. Und aus Fragmenten der Aufnahme haben sich die Fans über Jahre verschiedene eigene Versionen zusammengebastelt. Und was ist aus dem Assistenten geworden? Naja, es gibt Fehler im Job, nach denen holt man sich einfach einen Kaffee und gut ist. Und dann gibt es Fehler, über die Musikfans noch 40 Jahre später sprechen.
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0: Dankeschön, Felix. Von Steely Dan kommen wir jetzt zu Danger Dan. Und zwar mit einem ganz neuen Song. Die meisten meiner Freunde.
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Haar und All Night. 6:37 hier bei Ego FM. Kennt ihr das, wenn am Ende vom Geld immer noch so viel Monat übrig ist und ihr eigentlich doch mal wieder Bock hättet, ein bisschen shoppen zu gehen oder sich vielleicht auch mal wieder was zum Essen zu bestellen, aber die Kohle dafür ist einfach nicht da. Dafür gibt es jetzt einen neuen Trend aus Südkorea und zwar nennt sich das Ganze Dopamin-Websites. Ein neuer digitaler Trend und zwar sind das gefälschte Websites im Prinzip, bei denen man shoppen kann, ohne dass man dann am Ende Geld ausgibt. Das sind dann zum Beispiel Shopping-Plattformen, wo man Luxusklamotten und alles sich in den Warenkorb reinklatschen kann, am Ende auch sagen kann, bezahlen, aber es passiert dann einfach nichts. Da muss ich sagen, okay, verstehe ich vielleicht so ein bisschen. Bei den gefälschten Essenslieferdiensten muss ich sagen, das halte ich schon für sehr masochistisch. Da bestellt man, sucht sich zuerst Sachen aus, kann dann auch verschiedene Kommentare lesen, wie andere Leute das Restaurant fanden und man kann dann sogar die Live-Verfolgung danach haben, dass der Lieferant zu einem kommt, aber er kommt dann eben nie. Und das finde ich schon richtig krass, wenn ich mich so sehr aufs Essen freue und dann passiert dann am Ende gar nichts. Aber na gut, wie gesagt, neuer Trend aus Südkorea, dann wisst ihr da in Zukunft auch Bescheid. Die Softs jetzt mit Goldstar 6:38. Guten Morgen.

0: Jay Harvey und The Wheel hier bei Ego FM um gleich 7:15. Und gleich gibt es ganz neue Musik aus Australien von Julia Jacqueline. Gary Reed werden wir hören und Atmosphere. 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

0: Katie Solaris mit Follow the Beatniks hier bei Ego FM um ganz genau 7 Uhr. Und was wir für den heutigen Tag alles wissen müssen, das erfahren wir jetzt.
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2: Ich bin Angela Kress. Guten Morgen. Bei der Fußball-WM hat Argentinien einen fulminanten Auftaktsieg gefeiert. Der Weltmeister gewann mit 3:0 gegen Algerien. Alle drei Treffer erzielte Lionel Messi. Moritz Einzel berichtet.
3: Messi, Messi, Messi!
4: So klang das in der ARD beim dritten Tor von Lionel Messi, der mal wieder Geschichte geschrieben hat. Er hat jetzt 16 WM-Tore und hat mit Miroslav Klose als WM-Rekordtorschütze gleichgezogen. Schon zuvor war es eine Nacht der Superstars. Erling Haaland traf zweimal beim 4:1 der Norweger gegen den Irak. Kylian Mbappé schoss zwei Tore für Frankreich beim 3:1 gegen den Senegal.
2: Um Straßen, Schulen und Sporthallen instand zu setzen, fehlt vielen Kommunen das Geld. Der Investitionsrückstand liegt insgesamt mittlerweile bei geschätzt rund 231 Milliarden Euro, hat eine Umfrage der KfW-Bank ergeben. Das Sondervermögen des Bundes soll zumindest teilweise helfen. Der größte Anteil soll der Umfrage nach in Schulen fließen. Jugendliche in der EU sehen die Auswirkungen von Social Media auf ihre eigene mentale Gesundheit deutlich positiver als ihre Eltern. Das geht aus einer Umfrage hervor, in Auftrag gegeben hatte die EU-Kommission. Bei den 13- bis 18-Jährigen sagte knapp die Hälfte, dass sie positive Effekte durch soziale Medien vermuten. Bei den befragten Eltern denkt das nur rund ein Fünftel. Die Zahl der nach Deutschland kommenden Arbeitskräfte wächst. Seit 2020 haben rund 765.000 Menschen aus Nicht-EU-Ländern eine Aufenthaltserlaubnis im Zusammenhang mit sogenannter Arbeits- und Fachkräftezuwanderung in Deutschland bekommen. Laut Bundesinnenministerium kamen die meisten aus Indien, gefolgt von Vietnam und der Türkei.
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0: Und da haben wir heute so einen Mix aus Sonne und Wolken. Im Nordwesten kann es noch ein paar Regenschauer geben. Auch in Alpennähe sind später ein paar Gewitter möglich. Ansonsten, wie gesagt, Sonne und Wolken in the Mix bei Temperaturen zwischen 17 und 33 Grad. Aktuell messen wir 16 Grad in München und in Mannheim. 15 Grad sind's in Regensburg und in Würzburg. 18 Grad aktuell in Stuttgart und 13 Grad in Chemnitz. Morgen gibt es viel, viel Sonnenschein im Nordwesten. Da kann es allerdings noch vereinzelte Regenschauer geben und das bei bis zu 35 Grad.
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0: mit Lola. Einen wunderschönen guten Morgen wünsche ich am Mittwoch. Es ist der 17. Juni und vielleicht seid ihr jetzt schon wach, weil ihr auf Arbeit müsst. Vielleicht aber auch, weil ihr gerade Fußball guckt. Das Spiel Österreich-Jordanien läuft ja gerade. Es steht aktuell 1:0 für Österreich. Aber wie denn so die Bilanz der ersten paar WM-Tage ist, dazu noch mehr in dieser Stunde. Da kommt Kollege Fred nämlich auch noch vorbei. Jetzt erstmal ein bisschen Soul-Musik von Benel Uncle Soul und davon noch Blink 182. I miss you bei Ego FM.

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Alright. Ben und Onkel Soul mit Hallelujah um 7:09 hier bei Ego FM. Und jetzt hören wir neue Musik von den Blood Red Shoes. Da hat es ja schon die letzten Monate immer wieder mal so die ein oder andere neue Nummer gegeben. Dann haben sie für den Herbst eine Tour angekündigt. Da kommen sie übrigens auch nach München, werden wir euch auch mitnehmen. Aber das neue Album, das hat auf sich warten lassen. Das haben sie jetzt aber endlich letzte Woche angekündigt. Man hat ja eigentlich schon damit rechnen können. Oh, Stay Lonely wird das Werk heißen und wird am 18. September erscheinen. Also passend kurz bevor die Tour dann los ist, so wie sich's halt gehört für eine Band. Wie gesagt, sie werden auch nach München kommen und da werden sie dann an meinem Geburtstag hier spielen. Am 12. Oktober sind sie im Technikum am Start und wenn ihr auch gerne mit dabei sein möchtet, kein Problem. Wir nehmen euch zum Konzert mit. Alle Infos dafür und die Anmeldungen findet ihr auf unserer Homepage auf egofm.de. So klingt einer der neuen Songs von den Blood Red Shoes. Jetzt hier bei Ego FM. Dead Air.

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0: Lana Del Rey mit Doin' Time hier bei Ego FM um 7:21 Uhr. Die Fußball-WM läuft jetzt seit ein paar Tagen. Zeit für ein allererstes Fazit. Darüber spreche ich jetzt mit meinem Kollegen und Fußballexperten Fred. Hi, guten Morgen, Fred.
1: Schöne guten Morgen.
0: Fred, was hat dich denn nach den ersten WM-Tagen am meisten überrascht?
1: Also überraschend war für mich, dass die sogenannten Außenseiter diesmal irgendwie überhaupt keine Lust haben, Außenseiter zu sein. Das beste Beispiel ist Kap Verde, Spanien. Die galten ja vor dem Turnier als einer der Mitfavoriten. Und die kommen gegen die Kapverdianer nicht über ein 0:0 hinaus. Und dazu noch ein spektakuläres 2:2 zwischen Japan und den Niederlanden. Und das 1:1 von Ägypten gegen Belgien. Man merkt, die Leistungsunterschiede, die werden kleiner. Viele Nationen haben inzwischen ja auch Spieler in europäischen Top-Ligen und treten mit einem ganz anderen Selbstverständnis als noch vielleicht vor einigen Jahren auf. Und genau das macht die WM bislang so spannend.
0: Okay, und wie fällt dein erster Eindruck von der deutschen Mannschaft aus?
1: Ja, 7:1 gegen Curaçao, das ist natürlich deutlich. Und auch da hat man gesehen, dass Curaçao auch keine Kaschballmannschaft ist. Die haben auch zahlreiche Profis, die zumeist in Holland spielen und teilweise schon Europapokalerfahrung haben. Und außerdem ist das seit 3 WMs ja das erste Mal, dass Deutschland wieder sein erstes Spiel gewonnen hat. Und wo das Team steht, das wird man, glaube ich, aber erst am Samstagabend sehen gegen die Elfenbeinküste. Das ist nochmal ein anderes Kaliber. Die haben nämlich ihr erstes Spiel ja auch gewonnen.
0: Okay, auffällig ist auch, finde ich, dass deutlich weniger Spieler minutenlang auf dem Rasen rumliegen.
1: Ja, das sehe ich genauso. Also die FIFA, die hat ja diese neue Regel eingeführt, dass verletzte Spieler nach einer Behandlung zunächst mal für eine Minute draußen bleiben müssen, bevor sie wieder aufs Feld dürfen. Und plötzlich scheinen da viele Wunderheilungen möglich zu sein. Und natürlich gibt's weiterhin echte Verletzungen, ist ja ganz klar, aber dieses taktische Zeitspiel durch minutenlanges Liegenbleiben, das ist deutlich zurückgegangen.
0: Okay, was vielen Fans auch noch Probleme bereitet, das sind die Anstoßzeiten.
1: Ja, da geht's mir wahrscheinlich wie vielen anderen. Mir fällt's schwer, das Turnier richtig in den Alltag zu integrieren durch die 3 Gastgeberländer und die verschiedenen Zeitzonen. Da gibt's Spiele am Nachmittag, am frühen Abend und dann spielt wieder mal jemand in der Nacht oder teilweise sogar in den frühen Morgenstunden. Jetzt zum Beispiel spielt ja gerade Österreich gegen Jordanien. Wie steht's eigentlich?
0: Ich habe gerade geguckt, stand lange 1:0 für Österreich, jetzt steht's gerade 1:1.
1: Na, da schau her. Also ich freue mich auf jeden Fall heute Abend auf England gegen Kroatien. Das ist ja ein Spiel, das könnte auch mindestens schon ein Viertelfinale sein. Wer das, zumindest in München, nicht allein vor dem Fernseher verfolgen möchte, im Münchner Gasteig gibt's im Live Evil wieder Public Viewing. Anstoß ist 22 Uhr.
0: Okay, danke dir, Fred.
1: Gern geschehen.
0: 7:24 Uhr. Jetzt gleich Musik von Aurora hier bei Ego FM. Davor noch Jungle und The Wave. Schönen Mittwochmorgen.

Bon Iver und Hey Ma, hier bei Ego FM um 7:34. Und wir haben es ja schon ein paar Mal besprochen. Die meist besungene Frau in der Musikwelt ist Maria. Das meist besungene Thema, das ist natürlich die Liebe. Und ich würde jetzt mal vermuten, dass auf dem dritten Platz dann gleich die Trennungen folgen. Trennungssongs, natürlich, wenn man Herzschmerz hat, da sind die Künstler natürlich inspiriert, um darüber einen Song zu schreiben. Und diese Titel sind oftmals tief traurig. Ganz anders bei dem Duo aus Sydney, Pamela. Die haben nämlich auch einen Trennungssong geschrieben, aber da geht es um die Trennung, die sich wie eine Erleichterung anfühlt, wenn man es hinter sich hat und wenn man plötzlich durchatmen kann. Und genau dieses Gefühl besingen jetzt Pamela hier bei Ego FM. Better Than Before um 7:35. Guten Morgen.

0: Lady Six und Diamonds hier bei Ego FM um gleich 7:45 und gleich gibt's ganz neue Musik von Bonobo zu hören. The National sind auch mit dabei, genauso wie die Tink Tinks.
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0: 21 Pilots, My Blood hier bei Ego FM. Um gleich 8 Uhr und die letzten Minuten laufen beim Spiel Österreich-Jordanien. Aktueller Stand 2:1. Wie es ansonsten so WM-technisch lief, dazu mehr jetzt.
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2: Ich bin Angela Kress. Guten Morgen. Titelverteidiger Argentinien ist mit einem fulminanten Sieg in die Fußball-WM gestartet. Der Weltmeister besiegte Algerien mit 3:0. Alle 3 Treffer erzielte Lionel Messi. Er hat jetzt insgesamt 16 WM-Tore und hat mit Miroslav Klose als WM-Rekordtorschütze gleichgezogen. Außerdem gewann Norwegen 4:1 gegen den Irak und Frankreich 3:1 gegen den Senegal. Social Media mit mehr Datenschutz. Das ist das Ziel einer Plattform, die heute für alle zum Testen freigegeben werden soll. WSocial heißt die. Die Plattform soll auf europäischen Servern gehostet und Bots vermieden werden. Um Fake-Accounts zu verhindern, müssen Nutzer einen gültigen Ausweis vorlegen. Laut Betreibern werden die Ausweisdaten geprüft und sofort wieder gelöscht. Wie soll man mit Sozialbetrug umgehen? Darüber beraten die Innenminister von Bund und Ländern ab heute auf ihrer Frühjahrskonferenz. Wie die Bild-Zeitung berichtet, ist unter anderem ein regelmäßiger Datenabgleich zwischen Polizei, Jobcentern und Familienkassen geplant, um Betrug schneller zu erkennen. Und die Minister wollen, dass EU-Ausländer, deren Kinder im Ausland leben, in Zukunft weniger Kindergeld bekommen, wenn das Leben dort günstiger ist. Mehr Waffen für die Ukraine, schärfere Sanktionen gegen Russland. Die G7-Staaten wollen sich noch mehr bemühen, dass der Ukraine-Krieg endet. Man werde die Sanktionen verschärfen, auch im Öl- und Gassektor, heißt es in einer Erklärung beim Gipfeltreffen. Ursula Winkler berichtet.
3: Russland soll unter Druck gesetzt werden, nicht nur mit Sanktionen gegen den Energiesektor. Die G7-Staaten wollen auch mehr Waffen an die Ukraine liefern und versprechen dem Land weitere Unterstützung für den nächsten Winter. Sie sehen ukrainische Fortschritte an der Front und sprechen auch nach dem US-Deal mit dem Iran von einem richtigen Zeitpunkt.
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0: Ja, das ist heute so lala. Es sind doch ein paar Wolkenfelder unterwegs. Im Südwesten wird es heute noch am sonnigsten. Ansonsten müssen wir hier und da doch noch mit ein paar kleinen Regenschauern rechnen. Vor allem im Nordwesten oder auch in Alpennähe sind später im Laufe des Tages einzelne Gewitter möglich. Und das bei Temperaturen zwischen 17 und 33 Grad. Aktuell messen wir 19 Grad in München. 15 Grad sind es in Nürnberg, 18 Grad in Stuttgart und in Freiburg, 16 Grad in Dresden und 13 Grad in Berlin. Morgen gibt es viel Sonnenschein, nur im Norden und im Osten. Da sind noch ganz vereinzelt ein paar kleine Regenschauer möglich, muss aber auch nicht sein. Und das dann bei bis zu 35 Grad.
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0: 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Einen wunderschönen guten Morgen wünsche ich am Mittwoch. Es ist der 17. Juni und ich glaube, das ist ein Problem, das wir alle kennen. Wir verbringen viel zu viel Zeit vor unserem Handy und da wird dann gerne gedoomscrollt. Das heißt, man sieht sich die Nachrichten nach und nach an und hat das Gefühl, die ganze Welt ist dem Untergang geweiht. Aber ist das wirklich so? Eine, die sich genau eben damit beschäftigt und uns die Politik mal so erklärt, damit sie auch wirklich jeder versteht, die ist heute Abend zu Gast bei einer neuen Ausgabe vom Talk Radio. Wer es denn ist und worum es genau geht, dazu noch mehr in dieser Stunde. Jetzt erstmal neue Musik von Licky Lee, davor noch Tame Impala und The Less I Know, The Better. Guten Morgen.

0: Rikke Lee und Happy Now hier bei Ego FM um 8:09. Und bei Fußball, da scheint es gerade noch einen richtigen Krimi zu geben. 3:1 in der 90. Minute für Österreich. Mal gucken, wie es da ausgeht.
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0: Und da gibt es heute ein Lied, das zu einem Thementag passt. Heute ist nämlich der Iss dein Gemüse auf Tag. Was bei mir sehr gut passt, bei mir gibt es heute Auberginen mit Karotten und Feta-Käse drüber. Sehr lecker und auch vegetarisch, immerhin. Und es gibt viele Songs, die sich mit diesem Thema beschäftigen. Ich habe mir jetzt aber einen von den Beach Boys rausgesucht. Angeblich gibt es da so einen urbanen Mythos, dass man im Hintergrund jemanden hört, wie er Sellerie kaut. Und angeblich soll das Paul McCartney gewesen sein. Ist aber nie bestätigt worden. Die Beach Boys jetzt hier bei Ego FM mit Vegetables.

0: Run um ganz genau 7:45. Und das Spiel Österreich-Jordanien ist jetzt übrigens vorbei. Ging 3:1 aus für Österreich. Herzlichen Glückwunsch. Charlotte O.C. hören wir gleich. Davor noch gibt's The Cooks.
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Charlotte O.C. mit Forest hier bei Ego FM um 8 Uhr und 24 Minuten. Was glaubt ihr, wie lange braucht man, um ein großes Holzschloss mit einer Axt zusammenzuhauen? Ja, eine sehr skurrile Frage, aber ich kann euch darauf eine Antwort geben. Es dauert genau 50 mal 2 Minuten und 56 Sekunden. So lange ist nämlich das neue Lied von den Leoniden. Und für ihr Musikvideo haben sich eben was Besonderes überlegt. Sie haben ein großes Holzschloss hingestellt und haben das mit einer Handaxt bearbeitet und haben gesagt, wir spielen unseren Song jetzt so lange, bis dieses Schloss kaputt ist. Und es hat dann fast 3 Stunden gedauert. 50 Mal haben sie ihren Song gespielt. Bei Minute 30 ungefähr sieht man dann auch mal ein Schaf durchs Bild laufen. Das ist, glaube ich, bisher mein Lieblingsmoment. Vielleicht habt ihr aber auch noch einen anderen Lieblingsmoment gefunden. Die ganzen 3 Stunden habe ich mir natürlich nicht komplett angeguckt, aber vielleicht sind da noch so ein paar Easter Eggs versteckt. Die Leoniden hören wir auf jeden Fall jetzt nur einmal mit ihrem Song I Still Feel, jetzt bei Ego FM.

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0: Royal Otis und Oysters in My Pocket um 8.35 Uhr.
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0: Und kennt ihr vielleicht den Film Idiocracy? An dem bin ich im Moment, wenn ich mir die Lage der Welt ansehe, immer wieder so ein bisschen erinnert. Es ist schon ganz schön dramatisch, wenn man am Doomscrollen ist und sich denkt, was ist denn da eigentlich gerade alles los in dieser Welt? Ich brauche jemanden, der mir das mal anständig erklärt. Und dafür gibt es sie, Politikwissenschaftlerin, Journalistin Nina Poppelt. Und sie macht eben immer ganz besondere Politikerklärung, und zwar auf TikTok. Da sagt sie bei Nina, erklärt Politik uns, wie das eigentlich alles funktioniert. Und das ist natürlich eine ganz schön große Aufgabe. Da frage ich mich auch, wenn so eine Eilmeldung reinkommt, mutiert sie dann plötzlich zur Ein-Frau-Redaktion?
5: Ich habe es leider nicht hier. Ich habe so ein Notizbuch. Ich lese ganz viele Bücher und mache mir auch generelle Gedanken, weil ich mittlerweile so das Gefühl habe, ich finde, Trump hat alles noch schneller und schneller und schneller gemacht. Und seit dem Iran-Krieg hat sich einfach so viel verändert. Also zum Beispiel ist es so schwer, was auch über den Iran-Krieg mittlerweile was zu erklären, wenn man so das Gefühl hat, Trump steigt da selber nicht mehr durch. Und dann möchte ich auch nicht mehr jedes aktuelle Thema aufgreifen. Deswegen hat sich mein Arbeitsalltag irgendwie verändert. Ich versuche gerade so ein bisschen aus der Schnelllebigkeit irgendwie auszusteigen. Aber so an sich tue ich immer die erste Viertel bis halbe Stunde an meinem Arbeitsalltag Nachrichten konsumieren, verschiedene. Ich habe zum Beispiel ein Spiegel-Abo, ein New York Times-Abo und dann schaue ich die ZDF-Nachrichten um 9 und schaue aber auch manchmal noch bei Welt TV oder auch irgendwie also anderen, dass ich unterschiedliche Portale einfach habe, weil die natürlich auch unterschiedlich Nachrichten gewichten ein Stück weit und da suche ich mir dann Themen raus, aber versuche auch viel so internationale Talkshows oder so anzuschauen, weil was ist mein Mehrwert? Ich bin keine News-Redaktion. Ich kann nicht immer auf alles, weißt du, das Allerschnellste, aber ich kann auch irgendwie außerhalb von den deutschen Nachrichten mal gucken und was Besonderes rauspicken. Und dadurch, dass ich mich vor allem für Außen- und Sicherheitspolitik interessiere, klappt es auch ganz gut und wird auch so angenommen.
0: Und das erklärt sie alles unter ihrem Account Nina erklärt Politik. Und sie hat auch gerade ein Buch veröffentlicht, das da heißt Endlich Politik. Und darum geht es eben auch heute Abend in einer neuen Ausgabe vom Talk Radio ab 20 Uhr eben mit Dominik Kollmann und mit Nina Poppel. Mehr dazu erfahrt ihr natürlich auch nochmal im Netz und da könnt ihr auch diesen ganzen Podcast nochmal nachhören. Hier gibt's jetzt neue Musik von Eels. Oh, ich freue mich. Haben wir schon lange nichts Neues mehr gehört, ne? Cap in Hand jetzt bei Ego FM.

0: sehr schön. Ich bin ja ein ganz großer Eels-Fan. Das ist der ganz neue Song, Cap in Hand. Und die Fans werden so wie ich spitze Ohren kriegen. Wie neuer Song? Steht da auch ein neues Album an? Ja, tatsächlich. Am 16. Oktober wird das 16. Studioalbum von Eels erscheinen. Und es wird Cookie Happened heißen. Und dazu sagt er selber, dass das Ganze vom Krümelmonster inspiriert worden ist. Und zwar von seinem Spruch, ich weine nicht, weil der Keks weg ist. Ich lächle, weil es den Keks gab. Ist dann gleich unser Mantra für den heutigen Tag. Gleich gibt's übrigens noch Musik von Dope Lemon. Was Neues von Hugo Uerdens ist mit dabei und Bukahara. 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

0: Bukhara und Afraid No More hier bei Ego FM um gleich 9 Uhr. Und was am heutigen Tag alles los ist, das erfahren wir jetzt.
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2: Ich bin Angela Kress. Guten Morgen. Viele Kommunen können sich nicht mehr richtig um ihre Infrastruktur kümmern. Es fehlt das Geld. Nach einer aktuellen Umfrage der KfW-Bank beträgt der Investitionsrückstand geschätzt rund 231 Milliarden Euro. Ein neuer Negativrekord. Tanja Wagner berichtet.
3: Bei Schulen fehlt aktuell das meiste Geld und auch bei der Instandhaltung von Straßen sieht's schlecht aus. Helfen sollte eigentlich das verabschiedete Sondervermögen des Bundes. Aber die meisten Kommunen gehen nicht davon aus, dass das Geld daraus in diesem Jahr für zusätzliche Projekte bei ihnen ankommt. Um die Finanzen der Kommunen steht es schlecht, bilanziert so auch die KfW-Spitze. Sie schlägt vor, die Verteilung der Steuereinnahmen entsprechend anzupassen.
2: Heute beginnt die Frühjahrskonferenz der Innenminister von Bund und Ländern und auf der Tagesordnung steht auch die Migrationspolitik. Vorab hat der Vorsitzende der Innenministerkonferenz Grote sich dazu im Redaktionsnetzwerk Deutschland geäußert. Er fordert, dass straffällige Geflüchtete in Zukunft leichter abgeschoben werden können. Sonst leide die Akzeptanz für den Schutz von Geflüchteten insgesamt, befürchtet Grote. Bei der Bundeswehr könnte es in Zukunft mehr Tierversuche geben. Das berichtet die Rheinische Post. Mit den Versuchen zum Beispiel an Mäusen werden Therapieansätze etwa bei Hautverletzungen getestet. Kritik kam aus den Reihen der Linken. Es brauche einen gesamtgesellschaftlichen Ausstiegsplan statt mehr Tierversuchen bei der Bundeswehr. Österreich ist mit einem 3:1-Sieg gegen Jordanien in seine lang ersehnte erste Weltmeisterschaft seit 28 Jahren gestartet. Argentinien hatte zuvor Algerien mit 3:0 besiegt. Alle 3 Tore gehen auf das Konto von Lionel Messi. Der hat jetzt insgesamt 16 WM-Tore und zieht mit Miroslav Klose als WM-Rekordtorschütze gleich. Außerdem spielten Irak Norwegen 1:4 und Frankreich Senegal 3:1.
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0: Und da sind heute doch noch so ein paar Wolkenfelder unterwegs. Im Südwesten wird's noch am sonnigsten. Ansonsten gibt's so eine Mischung aus Sonne und Wolken. Im Nordwesten vielleicht auch noch mit einem kleinen Regenschauer. Und auch in Alpennähe sind gerade gegen Abend vereinzelte Gewitter möglich. Und das bei Temperaturen zwischen 17 und 33 Grad. Im Moment messen wir 21 Grad in München. 18 Grad sind's in Nürnberg und in Dresden. 19 Grad momentan in Stuttgart und in Freiburg. Und 15 Grad messen wir in Berlin. Morgen sieht's dann sehr schön aus. Ganz vereinzelt kann es im Norden und im Osten noch vereinzelte Regenschauer geben. Ansonsten gibt es aber viel mehr Sonnenschein bei bis zu 35 Grad.
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0: Einen wunderschönen guten Morgen wünsche ich am Mittwoch. Es ist der 17. Juni. Schön, dass ihr mit dabei seid. Und wir haben wunderbar tolle neue Sachen für euch. Und zwar eine ganz neue App. Was dahinter steckt und was die so alles kann, mehr dazu noch in dieser Stunde. Jetzt erstmal Jack Garrett, davor noch Louis the Child mit Go.

0: total starker Song von Jack Garrett, Worry, hier bei Ego FM, und der Titel klingt richtig gut. Da frage ich mich, hat Jack Garrett eigentlich eine musikalische Ausbildung?
1: I taught myself to play guitar and I did have lessons in piano when I was a kid. My voice is kind of the same. I lived in a musical household and my mum was always singing and my dad was always singing, my brother and my sister. We would always sing, not necessarily together like the Von Trapp family, but we would just all be into music and would love to sing. So I had, I think, like 3 or 4 lessons when I was about 15, 16, but not for... No, I wouldn't say anything that kind of directly has sort of made an impression on the voice that I'm sort of singing with now.
0: Okay, also bei ihm wurde einfach in der Familie auch immer total viel musiziert und gesungen, und das halte ich ja auch immer für total wichtig. Also singt jetzt mal bitte die ganze Familie mit beim nächsten Titel. Die neue Nummer von Interpol jetzt, See Out Loud.

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Ausgerischt mit Snowblind hier bei EgoFM um 9.24 Uhr. Und gestern habe ich eine Nachricht bekommen, und zwar von Gerd aus Nürnberg. Ich muss ehrlich gestehen, Gerd und ich, wir schreiben uns in der Früh öfter mal hier per WhatsApp. Er schickt mir nämlich immer total gerne Bilder von seinen 3 Golden Retrievern und er bekommt dann Chipbilder zurückgeschickt. Aber gestern ging es um was ganz was anderes. Er meinte nämlich, ey, immer wenn ich bei dem Stream auf Pause drücke, dann muss ich ihn immer noch mal neu starten, sonst stottert er und das nervt ihn total. Aber das ist kein Problem, denn hat er gestern genau den richtigen Zeitpunkt erwischt, um mir das zu schreiben. Ich konnte nämlich antworten, gar kein Stress. Wir haben eine neue EgoFM Plus App, versuch die doch mal. Und das hat er dann auch gleich gemacht. Das heißt, er war eigentlich gleich mal unsere erste Testperson und hat dann auch gleich geschrieben, hey, super, ganz prima, schönes Design. Und heute kam auch nochmal die erste Kritik oder die erste positive Kritik. Er meinte nämlich, moin Lola, ich freue mich richtig über die neue App. Kein Anmelden mehr nach 24 Stunden. Verbindung stabil, echt cool, wie auch sonst alles bei euch. 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Versprochen. 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Wenn ihr noch mehr Infos dazu haben möchtet, findet ihr die natürlich auch bei uns im Netz auf egofm.de. Hier jetzt gleich Kyle Andrews mit ein bisschen Sushi zum Frühstück. Davor noch Garbage mit Push It. Guten Morgen.

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0: Mögen alle Ampeln bei euch heute auf grün springen. Lord war das und Green Light um 9.38 Uhr hier bei Ego FM. Und jetzt hören wir gleich Get Well Soon mit ganz neuer Musik. Und Get Well Soon haben ja auch gerade eben erst ihr neues Album Minus the Magic rausgebracht, sind damit auch fleißig auf Tour gewesen. Ein Tourtermin steht jetzt noch an diesem Wochenende werden sie in Ulm am Start sein. Und dann nächstes Jahr im Januar, da kann man dann Get Well Soon auch noch das ein oder andere Mal live erleben. Aber wie sieht's denn nach den Shows aus? Wird da gefeiert oder geht's dann gleich ab ins Hotel?
1: Es wird auch gefeiert. Das ist, haben wir ja auch so in der DNA. Beziehungsweise muss man ja sagen, gerade wenn wir jetzt so lange nicht gespielt haben und sonst auch immer relativ geregelte Tagesabläufe haben, dann ist es natürlich auch so ein bisschen, wird es ein bisschen überkompensiert, sage ich mal. Das ist dann schon so ein bisschen so eine Mischung aus Spaß, Urlaub und Tour.
0: Okay, klingt aber sehr, sehr gut. Und es klingt auch noch sehr gut, was er noch alles zu erzählen hat. Eben auch über das neue Album oder auch über seinen eigentlichen neuen Job. Der macht nämlich jetzt auch Filmmusik. Zum Beispiel bei den Netflix-Serien How to Sell Drugs Online Fast und Achtsam Morden. Das alles erfahrt ihr aber bei Ego FM Backstage. Kollegin Gloria hat sich nämlich Get Well Soon eingeladen und da könnt ihr das ganze Interview nochmal nachhören bei uns im Netz auf egofm.de. Und jetzt gibt's auch noch ganz neue Musik obendrauf. Get Well Soon mit The 4 to 3 Days.

0: Block Party und She's Hearing Voices hier bei Ego FM. Die Stimme, die ihr jetzt hört, das ist meine und die verabschiedet sich für den heutigen Tag. Schön, dass ihr mit dabei gewesen seid. Wir hören uns morgen früh wieder ab 6 Uhr. Hier jetzt gleich noch ein bisschen Soulmusik von Leon Bridges. Außerdem ist Jack Johnson gleich mit dabei und die Fuckers.
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1: Ich bin Angela Kress. Straßen und Schulen instand zu halten, ist für viele Kommunen zu teuer. Der Investitionsrückstand hat mit geschätzt rund 231 Milliarden Euro ein Rekordniveau erreicht. Das hat eine Umfrage der Förderbank KfW ergeben. Die Mehrheit der Städte und Gemeinden glaubt nicht, dass das Sondervermögen des Bundes in diesem Jahr für mehr Investitionen sorgen wird. Die Migrationspolitik ist ab heute Thema bei der Frühjahrskonferenz der Innenminister von Bund und Ländern. Und der Konferenzvorsitzende Grote sagte dem Redaktionsnetzwerk Deutschland, straffällige Flüchtlinge müssten künftig leichter abgeschoben werden können. Katrin Müller berichtet.
2: Menschen, die aus ihrem Heimatland vor Verfolgung, Krieg oder schweren Menschenrechtsverletzungen geflohen sind, haben in Deutschland einen Schutzstatus. Auch bei straffällig gewordenen Flüchtlingen sind Abschiebungen in diesen Fällen mit hohen rechtlichen Hürden verbunden. Laut Hamburgs Innensenator Grote müssten für eine Ausweisung derzeit zwingende Gründe der nationalen Sicherheit vorliegen. Diese Schwelle müsse gesenkt werden.
1: Das Statistische Bundesamt hat Zahlen zu Geflüchteten veröffentlicht. Anlass ist der Weltflüchtlingstag am Wochenende. Demnach lebten im vergangenen Jahr über 4 Millionen Geflüchtete in Deutschland. Dazu zählen unter anderem auch Vertriebene des Zweiten Weltkriegs. Von den seit 1950 eingewanderten Menschen kommen demnach die meisten aus der Ukraine und aus Syrien. Österreich hat in seinem ersten WM-Spiel seit 28 Jahren einen Sieg eingefahren. Das ÖFB-Team setzte sich gegen Jordanien mit 3:1 durch. Zuvor hatte Weltmeister Argentinien Algerien 3:0 besiegt. Lionel Messi gelang ein Dreierpack. Mit nunmehr insgesamt 16 WM-Toren stellte er den Rekord von Miroslav Klose ein. Zuvor gewann Norwegen gegen den Irak 4:1 und schon am Abend schlug Frankreich den Senegal mit 3:1.
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3: Warme Temperaturen, aber trotzdem viele, viele Wolken, die unterwegs sind. Und vereinzelt bringen diese Wolken auch noch ein paar Regenschauer mit sich. Zum Beispiel ist das heute im Nordwesten möglich und später im Laufe des Abends auch in Alpennähe. Hier sind dann auch einzelne Gewitter mit drin und das bei Temperaturen von bis zu 33 Grad. Aktuell messen wir 22 Grad in München und in Stuttgart. 21 Grad sind es momentan in Freiburg, 19 Grad in Nürnberg und in Dresden, 17 Grad aktuell in Berlin. Morgen gibt es dann viel mehr Sonnenschein im Norden und im Osten mit ein paar Wolken mehr bei bis zu 35 Grad.
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1: Ich bin Julia Wasilkow. Der Sanierungsrückstand in den Kommunen hat bundesweit ein Rekordniveau erreicht. In einer Umfrage der KfW-Förderbank bezifferten die Kämmereien den Investitionsrückstand für 2025 auf insgesamt 231 Milliarden Euro. Das sind über 7% mehr als ein Jahr zuvor. Grund dafür sind laut KfW steigende Ausgaben und fehlende Einnahmen. Heute beginnt die Frühjahrskonferenz der Innenminister von Bund und Ländern. Auf der Tagesordnung steht auch die Migrationspolitik. Vorab hat der Vorsitzende der Innenministerkonferenz, Grote, im Redaktionsnetzwerk Deutschland gefordert, dass straffällige Geflüchtete in Zukunft leichter abgeschoben werden können. Bundesinnenminister Dobrindt hat unterdessen Kritik an der neuerlichen Abschiebung von Afghanen in ihr Heimatland zurückgewiesen. Es gehe hier um Menschen, die schwere Straftaten begangen hätten. Am Dienstag waren vom Flughafen Halle-Leipzig rund 30 Afghanen in ihr Heimatland geflogen worden. Darunter laut Bundesinnenministerium auch Straftäter. Eine positive Nachricht kommt aus Norwegen. Kronprinzessin Mette-Marit hat eine neue Lunge bekommen. Die 52-Jährige ist gerade im Krankenhaus in Oslo. Der Abteilungsleiter der Klinik spricht von einem bisher erfolgreichen Eingriff. Mette-Marit leidet seit 2018 an Lungenfibrose, einer schweren chronischen Lungenkrankheit. Sie wird noch mehrere Wochen im Krankenhaus bleiben. Österreichs Fußballnationalmannschaft hat in ihrem ersten WM-Spiel seit 28 Jahren einen Sieg eingefahren. Das ÖFB-Team setzte sich gegen Jordanien mit 3:1 durch. Zuvor hatte Weltmeister Argentinien Algerien 3:0 besiegt. Lionel Messi gelang ein Dreierpack. Mit nunmehr insgesamt 16 WM-Toren stellt er den Rekord von Miroslav Klose ein. Zuvor gewann Norwegen gegen den Irak 4:1 und schon am Abend schlug Frankreich den Senegal mit 3:1.
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2: Im Südwesten Deutschlands ist es heute schön sonnig trocken, sonst mehr Wolken in der Nordhälfte mit gebietsweise Schauern. An den Alpen und dem Bayerischen Wald örtlich mit starken Gewittern. Um 18 bis 23 Grad im Norden, sonst bis 32 Grad Spitze. Und morgen am Donnerstag viele graue Wolken und etwas Regen im Nordosten. Sonst ist es heiter und im Südwesten weiter sommerlich um sogar 26 bis 36 Grad.
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3: Hallo, servus. Das ist der Ego FM Soundcheck mit mir, Julian und drei Songs, die ich euch aufs Wärmste empfehlen kann und möchte. Herzlichen Glückwunsch erstmal USA zum Geburtstag. Ihr macht das echt toll und wir alle sind sehr beeindruckt von 250 Jahren Freiheit und Frieden pur. Respekt. Und der nächste Gratulant hier ist einer von euch aus LA. Er hat aber eher kritische Worte. Vince Staples rechnet zum Jubiläum mal mit allem ab, was im Home of the Free and the Brave quasi seit Startschuss schiefläuft. Uiuiui. Vince Staples mit White Flag.
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1: Los Angeles hat Wind Staples, das Meer, die Berge, Hollywood, aber Ulm hat den höchsten Kirchturm der Welt und die Band Gobi Love. Die vier Jungs werden als Newcomer in nahezu allen Karriereschritten von unserem heutigen Partner Fire unterstützt und sind so unter anderem heute hier im Soundcheck gelandet. Hat sich schon gelohnt. Genauso wie für mich, denn ich habe hier einen sehr coolen, psychedelischen Lo-Fi-Indie-Rock-Song entdeckt. Gobi Love mit Happened Fall.

Zurück in die USA. Brian Gitkin aus New Orleans sieht aus wie so ein richtiger Gentleman-Cowboy. Enge Jeans, staubige Stiefel, schwarzer Mantel, Vollbart und Hut verdecken den größten Teil seines Gesichts, aber statt in zwielichtigen Saloons trifft man ihn auf der Bühne mit der Gitarre um den Hals. Soul, Western, Blues, Latin- und Amerikaner-Einflüsse machen seinen Sound aus. Da kriegt man direkt Lust, wieder Red Dead Redemption anzuschmeißen. Gitkin mit Call My Name.

0: Das war der EGFM Soundcheck für heute mit mir, Julian. Noch mehr neue Musik gibt's bei uns auf der Homepage, natürlich im laufenden Programm oder in der EGFM Soundcheck Playlist auf Spotify. Wir hören uns, schöne Tage und
1: ich komm wieder, keine Frage.

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0: Ja, genau so soll es bitte auch weitergehen, so knallig mit Surf Curse hier und Freaks. Und das hier, das ist meine Kollegin Julia mit den News der Stunde.
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2: Ich bin Julia Wassilkow. Es ist der Knaller in der Spielwarenbranche. Ravensburger übernimmt die Mehrheit am Plüschtierhersteller Steiff. Damit sind zwei der bekanntesten deutschen Spielzeugmarken künftig eng verflochten. Steiff gilt als Erfinder des Teddybären und steht seit mehr als 140 Jahren für hochwertige Plüschtiere. Erkennbar am Knopf im Ohr. Steiff soll weiterhin eigenständig geführt werden. In Deutschland gibt es nach wie vor viele antisemitische Vorfälle. Laut dem Jahresbericht der Meldestelle RIAS waren es letztes Jahr gut 8.700 Vorfälle. Ziemlich genauso viele wie 2024. In den meisten Fällen, nämlich 7.700, ging es um verletzendes Verhalten, also zum Beispiel Beleidigungen oder Schmierereien. Auffällig, die Vorfälle sind seit dem Gaza-Krieg deutlich angestiegen. Unabhängig von den amerikanischen Tech-Giganten wie Alphabet, Microsoft und Co. wollen immer mehr Unternehmen sein. Laut einer Bitkom-Umfrage halten 85% der deutschen Firmen die Abhängigkeit von US-Cloud-Anbietern für zu groß. Gleichzeitig zeigt der Report, 71% nutzen amerikanische Dienste, obwohl 91% lieber auf deutsche Anbieter setzen würden. 80% fordern den Aufbau europäischer Alternativen. Der schwerkranken norwegischen Kronprinzessin Mette-Marit ist eine neue Lunge eingesetzt worden. Die Operation sei soweit erfolgreich verlaufen, teilte das Nationalkrankenhaus in Oslo mit. Mette-Marit wird jetzt für mehrere Wochen im Krankenhaus bleiben. Sie leidet an einer seltenen Form der Lungenfibrose. Die Krankheit verursacht starke Atembeschwerden und gilt als nicht heilbar. Die größten Brauereien der Welt haben im letzten Jahr weniger Bier produziert. 160 Milliarden Liter brauten die 40 größten Gruppen laut Hopfenhändler Bart Haas. 5 Milliarden Liter weniger als im Jahr davor. Die größte deutsche Gruppe ist Radeberger auf Rang 25. Die deutsche Nummer 2 ist Paulaner auf Platz 29.
0: Danke, Julia.
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0: Heute und morgen ist es im Südwesten Deutschlands schön sommerlich sonnig mit viel blauem Himmel, Sonnenschein, ansonsten grauer, besonders in der Nordhälfte, ungemütlich mit teils kräftigen Schauern. Und jetzt kommt's bei Temperaturen. Also im Norden kühler zwischen 18 und 23 Grad, sonst heute bis 32 und morgen sogar bis 36 Grad Spitze.
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0: Wie wird aus Müll wieder Bioerde? Wo findet man Golfschlägersets im Müll? Was wird sich am Münchner Müllsystem ändern? Und was landet überhaupt noch so Kurioses in der Tonne? In dieser Stunde tauchen wir komplett ein ins Müllthema. Wie so ein streunender Waschbär. Schock. Auf geht's. Rein mit schönem, guten alten Hip-Hop. I Know von De La Soul.
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0: Midas von Mario State featuring Holly Walker. In der Alles für die Tonne Woche bei Ego FM Tag 3. Also jetzt drehen wir so richtig auf. Gemeinsam mit Sabine Schulz-Hammer vom Abfallwirtschaftsbetrieb München. Als Werkleitung kennt sie die Abläufe ganz genau. Aber erstmal vorweg, Sabine, was mich ja am meisten persönlich interessiert, was landet an wirklich kuriosen Sachen im Müll? Was findet ihr da?
1: Ach, alles. Also es ist wirklich, man kann sich gar nicht vorstellen, was es alles gibt. Ob das jetzt ein ausgestopftes Wildschwein ist, ob das ein aus Stahl geschmiedetes Samurai-Schwert ist, ob das Handgranaten aus dem Zweiten Weltkrieg sind, alles kommt an. Ich kann mich auch an Cannabispflanzen erinnern, die in der Biotonne drinnen sind, an wirklich tolle Sachen, also Golfsets, die wir regelmäßig bekommen, die 1000 Euros wert sind am Wertstoffhof. Genauso hatten wir mal einen ganz tollen alten Flügel, den wir bekommen haben, den jemand auch wegwerfen wollten, und auch Porzellan jeglichster Art und Weise, auch kostbares Porzellan wird auch häufig abgegeben. Also wirklich querbeet alles, alles, wo der Bürger ja bei einer Haushaltsauflösung nicht weiß, wohin, und auch keine Lust hat, das irgendwie wieder zu verkaufen und sich mit eBay oder Kleinanzeigen irgendwie zu quälen. Das landet bei uns dann am Wertstoffhof.
0: Wer schmeißt denn seine Cannabispflanzen weg, aber zumindest richtig in die Biotonne? Ja, Wahnsinn. Wie falsch entsorgter Müll auch echt gefährlich werden kann und was sich Neues im Münchner Müllsystem tut, das erfahren wir alles in dieser Stunde.
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0: Get Uptight, Kassia, an diesem Mittwochmittag.
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0: Yes, und ich freue mich, dass sie bei mir ist und mit mir gemeinsam ein bisschen im Abfall wühlt. Sabine Schulz-Hammerl vom Abfallwirtschaftsbetrieb München. Sabine, wir klären auch mal die Mythen auf, ne? Wie zum Beispiel, warum denn überhaupt trennen? Am Ende wird doch sowieso alles verbrannt. Stimmt das?
3: Das stimmt natürlich nicht. Es ist so, dass der Müll sorgfältigst getrennt werden sollte und dass dieser Mythos der Verbrennung immer so ein bisschen im Raum steht. Also die Mülltrennung als solches bringt enorm viel. Wir holen immer noch sehr viele Rohstoffe aus dem, was beim Bürger an Restmüll anfällt, wieder heraus. Papier, welches in der Papiertonne landet, wird recycelt. Elektrogeräte, die am Wertstoffhof abgegeben werden, werden zerlegt. Seltene Erden werden wieder zurückgewonnen oder auch andere Metalle. Und aus den Bioabfällen, die man in München in die braune Biotonne hineingeben kann, da entsteht auch wieder Erde. Und es ist ein absolut geschlossener Kreislauf, so dass Bio zu trennen wirklich richtig was bringt.
0: Nochmal genauer, also aus meinem Biomüll wird wirklich wieder Erde gemacht?
3: Genau. So ist es. Das heißt, wenn Sie die richtigen Sachen in die Biotonne reinschmeißen, also wirklich nur organische Abfälle, biologisch abbaubare Abfälle, dann landen die bei uns in unserer Vergärungsanlage und da gibt's ganz viele kleine Mikroorganismen und die zersetzen so quasi die Bananenschale dann zu Kompost. Und dieser Kompost wird vermischt mit verschiedenen Erden, sodass wir dann Pflanzerde, Blumenerde haben und das kann man bei uns dann auch wieder stehen, entweder abgepackt in Säcken oder, das ist dann die Münchner Qualitätserde, oder auch lose verkaufen wir es auch bei uns und da wird die Erde dann wieder ganz normal ausgebracht.
0: Und dann gibt's neben dem guten Biomüll auch so Sachen wie Vapes, E-Zigaretten, die auch im Müll landen. Was kann passieren?
3: Auch da haben wir Schwierigkeiten bei all den Sachen, die in Akkuform sind, also Akkus, E-Zigaretten, Batterien, die können bei uns Brände verursachen, schon im Müllfahrzeug. Letzte Woche hat wieder ein Müllfahrzeug gebrannt. Also auch das kommt relativ häufig bei uns vor. Gott sei Dank merken wir dann schon immer die Rauchentwicklung in unserem Müllfahrzeug und steigen dann aus und können es relativ schnell löschen. Aber es sind einfach die Lithium-Ionen-Batterien, die bei Aufprall oder bei erhöhtem Druck zum Brennen anfangen. Und auch die sollten auf gar keinen Fall irgendwo im Müll einfach weggeschmissen werden, sondern an den vorgegebenen Sammelstellen im Handel, zum Beispiel bei Drogeriemärkten oder bei sonstigen, dann wieder gesammelt werden und abgegeben werden.
0: Ob die gelbe Tonne jetzt endlich auch für München kommt und was ich mal Zeug Macher, der noch gut ist. Das klären wir gleich.
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0: Böse Zungen munkeln, dass dieser Track nur so viele Millionen Views im Netz bekommen hat, weil Leute eigentlich Outkasts Hey Ja gesucht haben. Hey Now war das von London Grammar.
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0: Und das ist alles so viel spannender, als es auf den ersten Blick klingt. Müll. Das ist eine Wissenschaft für sich und wir forschen alles weg. Gemeinsam mit Sabine Schulz-Hammerl vom Abfallwirtschaftsbetrieb München. Erstmal, was die Münchner ja auch komplett freuen wird, die gelbe Tonne kommt.
3: Genau, wir werden ein sogenanntes Bringsystem, also das heißt, man bringt es zur Wertstoffinsel, in ein Hohlsystem ändern. Hohlsystem heißt, man holt es am Haus ab. Das heißt, ab dem 01.01.27 wird es eine gelbe Tonne in München geben und da können dann alle Verpackungen aus Kunststoff und aus Alu oder Eisen, also die Dosen, können dort entsorgt werden. Die gelbe Tonne, die wird nicht von uns, vom Abfallwirtschaftsbetrieb München, entleert, sondern das macht ein privater Entsorger. Da laufen gerade noch die Ausschreibungen, wer das dann letztendlich wird. Also es ist so quasi nicht unsere Tonne, die betreibt jemand anders, die gelbe Tonne. Aber die Verpackungen müssen dann nicht mehr zur Wertstoffinsel gebracht werden, sondern die werden dann am Haus abgeholt.
0: Endlich nicht mehr kilometerweit bis zum Container laufen. Ich find's gut. Und jetzt kommt's hier und da auch mal vor. Man räumt den Keller leer oder die Garage. Da kommt ja eine Menge zusammen. Was mache ich denn mit ganz großen Mengen Müll?
3: Wenn man dann mal größeren Müll hat, wenn man umzieht oder seinen Keller ausräumen möchte, kann man zu den 12 Wertstoffhöfen gehen. An den Wertstoffhöfen kann man zum Beispiel Sperrmüll abgeben, was eben beim Umzug vielleicht anfällt, Elektroschrott oder wenn man einen Garten hat und es passt nicht alles in die Biotonne, kann auch Grüngut, Grünschnitt abgegeben werden. Oder ja, irgendwelche Probleme und Giftstoffe, wenn man sowas im Haushalt hat.
0: Was passiert denn eigentlich mit den, eben haben wir schon drüber gesprochen, skurrileren Müllschätzen, wie zum Beispiel dem Samurai-Schwert oder so einem ausgestopften Wildschwein?
3: Wir haben Gott sei Dank die Halle 2 und in der Halle 2 werden solche Sachen dann nochmal weiterverkauft.
0: Frage für einen Freund, gibt's da auch Bobbycars?
3: Da gibt's jedes Mal ganz viele. Also Bobbycars haben sie in allen Varianten. Also da gibt's in der Zwischenzeit nicht nur das rote, normale Bobbycar, sondern auch noch ein BMW Bobbycar und andere. Also da ist immer was da.
0: Da muss ich dahin. Mein Kumpel. Das war ein bunter, tiefer Einblick in diese spannende Sache namens Müll. Schön, dass Sie bei uns sind. Das ist Sabine Schulz-Hammerl vom AWM.
3: Ich sag herzlichen Dank.
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0: Italian Chocolate. Immer eine gute Mischung hier im Tim-Remix von Theophilus London. Ich halte ja echt bei vielen Dingen meine Klappe, tragt halt wieder Doc Martens, Schlaghosen oder bauchfreie Tops, aber wenn knielanger Oversize-Pulli mit Leggings in Sandalen wieder zurückkommt, wie damals, als ich 9 war, dann lache ich euch aus. Wir feiern die Wiedergeburt des Stils gleich mit Digital Planets und Rebirth of Slick.
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1: Mit dem holen wir so ein bisschen Swag ab. Rebirth of Slick von Digital Planets.
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3: Ich bin Julia Wasilkow. Zum ersten Mal zahlen die Menschen in Deutschland häufiger bargeldlos als mit Schein und Münze. Das hat eine Bundesbankstudie ergeben. Im vergangenen Jahr waren 55% aller Zahlungen bargeldlos. Die Debitkarte war dabei am beliebtesten. Das Zahlen per Smartphone hat um 4 Prozentpunkte auf 10% zugelegt. Bargeld bleibt aber mit 45% weiterhin stark gefragt. Zwei der bekanntesten deutschen Spielzeugmarken tun sich zusammen. Der Spielehersteller Ravensburger übernimmt die Plüschtierfirma Steiff. Die Marke Steiff ist bekannt für die Plüschtiere mit dem Knopf im Ohr. Ravensburger Klassiker sind Spiele wie Memory oder das verrückte Labyrinth. Über den Kaufpreis ist noch nichts bekannt. Die Spielwarenbranche ist im Umbruch. Viele deutsche Hersteller schreiben rote Zahlen und schließen sich deswegen mit anderen Firmen zusammen. Heute beginnt die Frühjahrskonferenz der Innenminister von Bund und Ländern. Auf der Tagesordnung steht auch die Migrationspolitik. Vorab hat der Vorsitzende der Innenministerkonferenz Grote im Redaktionsnetzwerk Deutschland gefordert, dass straffällige Geflüchtete in Zukunft leichter abgeschoben werden können. Die Zahl der antisemitischen Vorfälle in Deutschland bleibt nach Angaben der Meldestelle RIAS weiter hoch. Demnach wurden im vergangenen Jahr rund 8.700 solcher Fälle registriert. Rechnerisch gibt es damit knapp 24 Fälle pro Tag. In über 180 Fällen ging es um körperliche Gewalt. Ansonsten handelt es sich um Bedrohungen und Sachbeschädigungen. Morgen schon mal, wenn's geht, einen kurzen Arbeitstag einplanen, denn wir steuern auf die heißesten Tage des Jahres zu. In Süddeutschland und am Oberrhein sind heute schon Temperaturen um 30 Grad möglich und ab morgen wird's dann überall heiß.
1: Danke, Julia. Ja, dann kann ich mir das Wetter doch sparen, oder? Nein?
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1: Also Kollegin Julia hat schon mal einen kleinen Ausblick gegeben. Ich mache es noch ein bisschen genauer. Also im Südwesten Deutschland ist es heute schon richtig schön sonnig mit viel blauem Himmel. Sonst ein paar mehr Wolken in der Nordhälfte mit gebietsweise Schauern an den Alpen und im Bayerischen Wald örtlich mit starken Gewittern um 18 bis 23 Grad im Norden, sonst bis 32 Grad Spitze. Und wie wir eben schon gehört haben, geht's bis 36 Grad morgen rauf. Viele graue Wolken und etwas Regen im Nordosten, sonst aber heiter und sommerlich. Und jetzt schauen wir uns noch schnell den Freitag an. Im Westen und Nordwesten ein Sonne-Wolken-Mix, gern Abend mit teils kräftigen Schauern und Gewittern, örtlich sogar mit Unwettern. Da haben sie Starkregen und Hagel angekündigt, aber auch schwülwarme 38 Grad Spitze.
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1: Leute, macht das mal. Gebt mal in der Google-Suchleiste Spider Noir ein. Ich mag so kleine Spielchen. Wenn man das macht, dann regnet es nämlich auf dem Bildschirm. Okay, ich bin jetzt auch leicht zu begeistern. Ne? Ich stehe auch auf das WM-Ball-Emoji, bei dem dann die Fußbälle über das Handy hüpfen. Ihr könnt es schon mal hüpfen oder regnen lassen. Wir hören in dieser Stunde rein, ob sich die neue Spider-Man-Serie lohnt. Vorher noch eine Menge Musik und ein riesen Fragezeichen über meinem Kopf. Mal sehen, ob ihr mir das erklären könnt. Gleich nach Yesaya und den Queens of the Stone Age mit No One Knows.

ist doch ein dummer Scherz, oder? Das kann doch nicht deren Ernst sein. Ist das jetzt wirklich der neue Trend? Das, was zumindest mir im Teenageralter das ein oder andere Trauma, schlaflose Nächte voller Schmerz und blutigem Zahnfleisch beschert hat, das ist jetzt der neueste Shit? Zahnspangenimitation. Also herausnehmbare Zahnspangen, die das Aussehen echter Zahnspangen imitieren sollen, tragen die jungen Ladies und Influencer jetzt. Obwohl die meisten schon perfekt geformte Zahnreihen haben. Was habe ich verpasst, Leute? Kann es mir jemand erklären? Wer hat noch so ein Zahnspangen-Teenager-Trauma?

0: Say Yes Dog mit All in My Head. Apropos, ist übrigens ein neuer Titel. Diese 3 Minuten hat es noch keiner geschafft, mir zu erklären, woher dieser neue Trend mit den Fake-Zahnspangen kommt. Aber vielleicht wundert ihr euch ja auch noch. So, mal schrille Hexenschreie, mal Hafen-Solo. Bei Florence and the Machine bekommt man einfach das, von dem man gar nicht wusste, dass man es braucht. Gleich für euch mit Spectrum.
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0: Hi No More von Hasch Hasch. Wie passend heute an diesem Mittwoch.
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0: Was gibt's denn Neues aus der Welt des grünen Rauches? Hier zum Beispiel. Senioren greifen häufiger zu Cannabis, zumindest in den USA. Da konsumieren immer mehr ältere Menschen Gras, weil die zunehmend unzufrieden mit ihren herkömmlichen Medikamenten sind oder sich eben vor deren Nebenwirkungen fürchten. Von zum Beispiel Morphin oder eben Fentanyl. Schlimme Droge, die den Körper sichtbar auffrisst. Außerdem treffen sich heute die Innenminister in Hamburg auf ihrer Frühjahrskonferenz und wollen sich auch mit der liberalen Cannabis-Rechtslage in Deutschland auseinandersetzen. Genauer gesagt geht es den Kiffern wirklich an den Kragen. Die CDU fordert ein Verbot des Cannabiskonsums in der Öffentlichkeit. Also Kehrtwende und Kommandotrommel zurück oder zumindest fast. Erlaubter Besitz von 25 Gramm sei einfach zu viel, heißt es. Das entsprechen rund 83 Joints und führe zu missbräuchlichem Straßenhandel. 83. Also wenn man den Tabak weglassen würde, sind weniger, habe ich mir sagen lassen.
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0: von Duck Sauce, Ask Me. Sag mal, wer von euch hat so eine krasse Arachnophobie wie unser Ego-FM-Musikchef Sebastian? Der hat so harte Angst vor Spinnen. Der würde selbst vor Thekla, der Spinne aus Biene Maya, schreiend davonrennen. Also für den ist die neue Spider-Man-Serie vielleicht nix. Ich muss die wohl mit jemand anderem schauen. Wer will? Hier schon mal ein kleiner Vorgeschmack mit Kollegin Lola.
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2: Bin ich ein außergewöhnlicher Mensch? Ja. Bin ich ein gewöhnlicher Mensch? Ja. Ich bin beides. Ich bin keins von beiden. Aber sind wir das nicht alle?
3: Spider-Man kennen wir ja in vielen unterschiedlichen Varianten. Doch diese Version ist erfrischend anders. Die Spinne ist in Spider-Noir ein abgehalfterter Privatdetektiv im New York der 30er Jahre. Und er hat so gar keinen Bock mehr auf das Superheldenleben. Grund dafür ist ein gebrochenes Herz. Seine große Liebe wurde nämlich ermordet. Von nun an lebt er nur noch als Bill Riley, seinerseits Privatdetektiv in New York, einer Stadt, die geprägt ist von Korruption, Gangstern und dunklen Geheimnissen. Eigentlich bräuchte man genau hier den freundlichen Spider-Man aus der Nachbarschaft.
4: Hast du dich draußen mal umgesehen? Die Stadt versinkt im Chaos. Seit die Spinne verschwunden ist, hat Silvermane die Stadt komplett übernommen. Die Kriminalität geht durch die Decke und die Polizei tanzt nach seiner Pfeife. Und die Menschen könnten einen Helden gut brauchen.
2: Naja, ich hoffe, sie werden einen finden.
3: Ein neuer Fall zwingt Bill Riley aber dann doch, das alte Superheldenkostüm wieder auszupacken. Andere Menschen mit Superkräften tauchen auf. Eine mysteriöse Clubsängerin verdreht dem Detektiv den Kopf und Bill wird immer weiter in die New Yorker Unterwelt gezogen. Und das, obwohl er damit eigentlich schon abgeschlossen hatte.
5: Macht mal bloß halblang, ihr dämlichen Blödmänner. Hinter der Spinne steckt vielleicht nur ein ganz normaler Typ. Schon mal daran gedacht? Habt ihr euch nie gefragt, was er für Probleme hat, während er sich in brennende Gebäude schwenkt und Menschen rettet, ob ihn der Druck quält? Oder er traurig ist? Oder müde? Oder einsam?
3: Spider-Noir ist vor allem eins, die große Nicolas Cage-Show. Nachdem er bei den Spider-Verse-Filmen schon dem Spider-Noir seine Stimme geliehen hat, darf er jetzt in der Realverfilmung ran. Und es macht einfach nur Spaß, ihm dabei zuzusehen. Seine Spinne ist launisch, zynisch, betrunken und gebrochen. Und das kann wohl keiner so gut verkörpern wie Oscar-Gewinner Nicolas Cage. Dazu kommt eine unglaublich gute Musikauswahl und ein Gefühl wie aus einem alten Detektivfilm. Das wird übrigens auch nochmal verstärkt, denn man kann sich Spider-Noir entweder in Schwarz-Weiß oder in Farbe ansehen. Ich hatte von Anfang bis Ende großen Spaß und kann wirklich jedem nur empfehlen, sich diese Serie anzusehen.
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0: der ist fesch, hätte meine Oma gesagt. Der ist ganz neu. Ich mag den Ruby Fields. Have the love. Und da haben hier einige Fans hart gestaunt, denn dieser Künstler, der nächste, lässt Bands als Voreact seiner Tour spielen. Da denkt man, die sind doch viel bekannter als er selbst. Hier, Interpol, The Last Dinner Party, Tom Odell. Und er kommt am 1. September live nach München in den Olympiapark. Sombre. Gleich für euch mit seinem aktuellen Song Potential.
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0: da wollte euch die Ego FM Musikredaktion ein kleines Nickerchen gönnen. Hier mit Son und Riverbank. Aber jetzt bitte wake up. Haben nämlich jetzt den totalen Ehrenmann für euch. Eine Good News, zumindest für die Ecuadorianer. Ihr Präsident hat extra für die Zeit der WM die Bierpreise senken lassen. Macht der Söder für die Zeit der Wiesen übrigens auch. Ja, träumt weiter.
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2: Ich bin Julia Wasilkow. Mit modernen Gentechnikverfahren veränderte Lebensmittel dürfen in der EU künftig ohne spezielle Kennzeichnung im Supermarkt verkauft werden. Die Mehrheit des Europäischen Parlaments hat dafür gestimmt. Entsprechende Züchtungen sollen in vielen Fällen von den bislang strengeren EU-Gentechnikregeln ausgenommen werden. Die Änderungen sollen voraussichtlich ab Mitte 2028 angewendet werden. Tanken ist im Laufe der vergangenen Woche noch einmal günstiger geworden. Das gilt vor allem für Diesel, zeigt eine Auswertung des ADAC. Da ist der Preis im Schnitt um rund 9 Cent gesunken. Ein Liter kostet gerade um die 1,79, ein Liter Super E10 im bundesweiten Mittel 1,85. Damit sind die Spritpreise zurzeit auf dem niedrigsten Stand seit Anfang März. Immer öfter wird in Deutschland mit Karte oder Smartphone gezahlt. Laut einer repräsentativen Studie der Bundesbank haben die Menschen ihre täglichen Einkäufe 2025 erstmals häufiger bargeldlos als bar bezahlt. 55% der Zahlungen liefen per Karte oder Smartphone, 45% in bar. Die Zahl antisemitischer Vorfälle in Deutschland bleibt hoch. Der Jahresbericht der Meldestelle RIAS zeigt für 2025 rechnerisch knapp 24 Übergriffe pro Tag. Zum Beispiel Angriffe, Beleidigungen oder Sachbeschädigungen. Insgesamt dokumentierten Meldestellen mehr als 8.700 Fälle. Und damit ähnlich viele wie im Jahr zuvor. Menschen in akuten psychischen Krisen warten nach Angaben der Krankenkassen oft zu lange auf therapeutische Hilfe. Das geht aus einer Auswertung des Verbands der Ersatzkassen hervor. Danach müssen mehr als die Hälfte der Betroffenen länger als 2 Wochen auf eine Akutbehandlung warten. Für reguläre, ambulante Psychotherapie sieht die Lage besser aus.
0: Danke, Julia.
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0: In der Nordhälfte Deutschlands heute und morgen eher dunkelgrauer mit Regen gemischt. Außerdem gewittert es heute noch an den Alpen und im Bayerischen Wald im Südwesten. Dafür viel Sonnenschein. Alles heute noch zwischen 18 Grad im Norden und bis 32 Grad Spitze Richtung Süden. Morgen geht's bis 36 Grad rauf. Und am Freitag wird es stellenweise ungemütlich spannend. Im Westen und Nordwesten zwar ein Sonne-Wolken-Mix, gern Abend mit teils kräftigen Schauern und Gewittern, örtlich sogar Unwetter mit Starkregen und Hagel. Nach Süden und Osten hin bleibt sonnig, um eher sehr schwülwarme 80, wollte ich gerade sagen. Das stimmt nicht, das wäre ein kleines bisschen übertrieben. 30 bis 38 Grad, an den Küsten etwas kühler, um 24 bis 29.
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0: Eure Tipps hier am Montag, ne? Spanien, Kap Verde. Hörer Manuel hatte geschrieben 6-0, Benny 7-0. Das war Quatsch, ne? Haben wir selbst gemerkt. Geht das jetzt so chaotisch weiter oder helft ihr mir zurück auf den... Ah, ich bin immer noch auf dem ersten Platz unserer EGOFM-WM-Kicktipp-Runde. Wie schlecht sind denn bitte die anderen? Ja? Oh, hier der Chef auf dem letzten Platz. Wie peinlich. Also gut, gemeinsam zum Sieg. Portugal-Kongo. Was glaubt ihr? 5-0? Ist das realistisch oder doch lieber 4-1? Oder in die vollen 8-0? Schießt Kongo heute ein Tor oder nicht? Tipps zu mir ins Studio, diesmal aber ernst. Ich habe einen Ruf zu verlieren.

Den kennen wir alle, ne? Mac Miller, Letters, die nächsten nicht. Und es gibt Momente, da bin ich echt hart froh, dass viele meiner Kolleginnen und Kollegen noch echt jung sind. Sonst hätte ich ja gar nicht gewusst, dass der nächste Titel ein One Direction Cover ist. One Direction, das sind diese Jungs hier.

Und dieser Titel, Fireproof, stammt aus dem Jahre 2014. Da waren sie noch zu fünft, habe ich mir sagen lassen. Und Kollegen Sami und Jule erzählten auch, Liam Payne ist leider tragischerweise, das ist einer der fünf, denn die haben ja alle gesungen, war ja eine Boyband, der ist leider tragischerweise verunglückt, der ist nämlich aus dem Hotelzimmer in Buenos Aires gestürzt. So, und Fireproof, einer der beliebtesten und Sabis Lieblingstitel, der hätte so Fleetwood Mac Vibes. Und was haben die Mädels noch erzählt? Hier steht, ach ja, Harry Styles war auch ein Mitglied. Und den sieht Kollegin Gloria am Wochenende im Wembley-Stadion. Mehr jetzt weiß ich jetzt wirklich nicht. Wie nützlich all diese One Direction Facts jetzt für diesen Song sind, das müsst ihr selbst entscheiden. Das Mitski-Cover von Fireproof. Ganz neu.

0: Mitski, Fireproof, ganz neu. Wir haben auch ein neues Baby, ne? Und das ist total pflegeleicht und stubenrein und macht uns alle total happy und ihr könnt es auch haben. Ich erzähle euch gleich, worum es geht.
1: Bitte, das ist nichts, was man kauft. So etwas gönnt man sich. Das ist Luxus pur.
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0: Frost hier bist. Withdrawal, so heißt der Titel. Leute, wir haben da was Neues und ich glaube, das macht unser aller Leben einfacher und musikalischer und wurde jetzt just vor wenigen Stunden aus dem Ego FM Geburtskanal gepresst. War gar keine so schwere Geburt, aber wir dürfen euch verkünden, es ist ein App.
1: Ja!
0: Und zwar eine neue Ego-FM-App, heißt Ego-FM Plus. Die könnt ihr euch alle runterladen, mit und ohne Abo. Und da könnt ihr weiterhin unser Live-Programm und alle anderen Ego-FM-Musikkanäle kostenlos hören. 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
2: 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Bulgarian Car Trader mit In My Zone.

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0: schön von Lou Reeds 72er Hit Walk on the Wild Side gesampelt. Das war Can I Kick It von A Tribe Called Quest. 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

0: Ist ein Titel, den Elon Musk gerade die ganze Zeit vor sich hin summt. Rich von Cosmo Sheldrake. Und Storm 2 gleich für euch von Generation und Young Lean. Was ist denn aus Storm 1 geworden? Schon vorbeigefegt?
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0: bisschen Elektro auf den Backen hier mit Monolink und Sirens. Habt ihr das mitbekommen? Musikclubs und Festivals in Deutschland erhalten erstmals gezielte Fördermittel für den Lärmschutz. Also mit den Geldern können sie etwa Gebäude besser dämmen oder ihre Technik optimieren. Das soll auch Konflikte mit AnwohnerInnen reduzieren und kulturelle Orte langfristig sichern. Schöne Sache. Die anderen News jetzt.
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2: Ich bin Julia Wasilkow. Das Europaparlament hat neue Regeln für genetisch veränderte Lebensmittel beschlossen. Bestimmte Produkte dürfen künftig ohne spezielle Kennzeichnung in Supermärkten verkauft werden. Und auch die bisher vorgeschriebene Umweltprüfung vor der Zulassung fällt weg. Befürworter erhoffen sich dadurch neue Sorten, die besser mit Dürren zurechtkommen oder weniger Dünger brauchen. Kritiker warnen dagegen, dass sich genveränderte Pflanzen durch Wind auch auf andere Äcker ausbreiten können. Bar oder mit Karte? Diese Frage wird immer öfter mit Karte beantwortet. Letztes Jahr haben die Menschen in Deutschland an Ladenkassen in 55% der Fälle bargeldlos bezahlt. Also mit einer Debitkarte, per Smartphone oder Smartwatch. 45% der Zahlungen wurden aber immer noch bar getätigt. Ein im Vergleich zu anderen europäischen Ländern hoher Wert. Deutschland vergibt 30.000 kostenlose Bahntickets für eine Reise nach Polen. Bewerben können sich ab September junge Erwachsene zwischen 18 und 27 Jahren. Anlass ist das 35. Jubiläum des deutsch-polnischen Nachbarschaftsvertrags. Auch Polen verteilt 30.000 Tickets. Dieser sogenannte Freundschaftspass gilt für 7 flexible Reisetage im jeweiligen Nachbarland sowie eine kostenlose Hin- und Rückfahrt. Griechenland könnte in Zukunft mit Drohnen und Satellitenbildern gegen Liegestuhlchaos an seinen Stränden vorgehen. Dem Parlament liegt ein entsprechender Gesetzentwurf vor, wie eine griechische Zeitung berichtet. Ein Gesetz aus dem Jahr 2024 sieht vor, dass maximal ein Drittel eines Strandes mit Liegestühlen zur kommerziellen Nutzung belegt sein darf. Das ist aber bisher schwer zu kontrollieren. Arbeit, Familie, Geldsorgen. Jeder Fünfte in Deutschland fühlt sich besonders gestresst. Das ist bei einer Auswertung des Robert-Koch-Instituts rausgekommen. Da heißt es, dass vor allem Frauen, Menschen zwischen 18 und 64 Jahren und Menschen mit geringem Bildungsabschluss betroffen sind. Wenn es um die Stressbewältigung geht, dann ist laut dem RKI die häufigste Strategie das aktive Problemlösen.
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0: Im Südwesten Deutschlands ist es heute schön sonnig trocken, sonst mehr Wolken in der Nordhälfte mit gebietsweise Schauern. An den Alpen und dem Bayerischen Wald örtlich mit starken Gewittern. Um 18 bis 23 Grad im Norden, sonst bis 32 Grad Spitze. Und morgen am Donnerstag viele graue Wolken und etwas Regen im Nordosten. Sonst ist es heiter und im Südwesten weiter sommerlich um sogar 26 bis 36 Grad.
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0: Ego ist kurze schöne Sache. Heute, also ab jetzt, findet eine feine kleine Aktion von Über den Tellerrand statt. Über den Tellerrand, das ist eine Kooperation von Ehrenamtlichen, die Räume schaffen, also in denen sich Menschen verschiedenster Hintergründe begegnen und voneinander und miteinander lernen können. Auf Augenhöhe und mit viel gegenseitigem Respekt und das gemeinsam am Herd und Ofen, weil Kochen und gemeinsam Essen ist ja in jeder Kultur ein fester Bestandteil und heute ist zum Beispiel Open Day bei Über den Tellerrand München in der Lindenschmidtstraße 1. Schaut doch da einfach mal vorbei, ist auch for free.

0: Die haben in ihrer Heimatstadt ihre eigene Bank bekommen. Also nicht Sparkasse oder Volksbank, sondern eine Sitzbank. Milky Chance, hier gerade gehört mit dem Titel Cocoon. Noch gibt's nur ein Modell, aber das wird schnell in die Realität umgesetzt. Und dann steht da eine schneeweiße Bank. Die ist total überall abgerundet und sieht komplett kuschelig aus. Also wie so eine kleine Wolke eben. Aber was hat das mit der Band Milky Chance zu tun? Also wer sein Smartphone an diese weiße, pufflig aussehende Sitzgelegenheit hält, der hört den Milky Chance Song Clouds. Und irgendwie finde ich das eine echt schöne Idee.
1: 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Stockholm.

0: Sag mal, Egos, was heißt eigentlich Zero Waste City? 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
2: Und München will weniger Müll produzieren und hat sich dafür ein ganz großes Ziel gesetzt. Die Stadt möchte zur sogenannten Zero Waste City werden. Kollege Felix bei mir im Studio.
3: Hello.
2: Zero Waste City, das klingt ja erstmal nach einer Stadt ganz ohne Müll. Das kann ja eigentlich gar nicht funktionieren, oder?
3: Ja, ganz ohne Müll wird's natürlich nicht gehen. Zero Waste bedeutet eher möglichst wenig verschwenden, also Dinge länger benutzen, reparieren, weitergeben oder recyceln, anstatt sie halt einfach direkt wegzuwerfen. München hat sich für diese Zero Waste City konkrete Ziele gesetzt. Bis 2035 sollen die Haushaltsabfälle pro Kopf um 15% sinken, die Restmüllmenge sogar um 35%. Heißt konkret, wenn wir uns mal die Zahlen anschauen, 56 Kilogramm weniger Abfall pro Kopf und Jahr. Aktuell sind es nämlich 366 Kilo pro Jahr.
2: Aber kann das wirklich funktionieren?
3: Ein Vorbild dafür ist die italienische Stadt Capannori in der Toskana. Die haben bereits 2007 eine Zero-Waste-Strategie beschlossen. Und die sind heute eigentlich so europäische Pioniere. Und das sieht so aus.
4: 86,5% des Mülls von Capannori werden bereits recycelt, dank eines Tür-zu-Tür-Sammelsystems. 46.000 Menschen leben in Capannori. Jede Familie stellt ihre durchsichtigen Tüten getrennt vor die Tür. So kontrolliert auch die Müllabfuhr, ob gut getrennt wird.
3: Mittlerweile sind sie als Zero Waste City zertifiziert und haben gezeigt, dass so ein Konzept tatsächlich aufgehen kann.
2: Okay, aber was macht München jetzt konkret?
3: Insgesamt gibt es mehr als 100 Maßnahmen. Dazu gehören Mehrwegsysteme, Reparaturangebote, Secondhand-Projekte oder auch Zuschüsse für Stoffwindeln. Gleichzeitig sollen aber auch Schulen, Unternehmen, die Stadtverwaltung und natürlich auch die Münchnerinnen und Münchner dabei helfen, weniger Abfall zu produzieren. Die Idee dahinter, viele kleine Veränderungen ergeben am Ende einen großen Effekt.
2: Also liegt der Fokus auf Kreislaufwirtschaft?
3: Ganz genau. Ein konkretes Beispiel dafür ist in München zum Beispiel die Halle 2. Das ist so ein Secondhand-Shop vom Abfallwirtschaftsbetrieb München. Heißt zum Beispiel Möbel, die auf dem Müll gelandet sind und noch gut sind, können da gekauft werden. Aber das ist natürlich erst der Anfang. Die Stadt hat eine eigene Fachstelle eingerichtet, die das Münchner Zero-Waste-Programm koordiniert. Bausektor, Bildungseinrichtungen, Gewerbe, Industrie, Events und viele, viele mehr müssen daher auch mit eingebunden werden.
2: Das klingt gut. Danke dir, Felix.
3: Sehr gerne.
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0: Peppers.
1: Why? Sword in the Seed ist das gewesen. Und damit gebe ich jetzt ab an Kollege Kollmann. 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Es war mir eine innere Schaumparty. Macht's gut.
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1: Hard Life mit Nightmares hier bei EgoFM. Es ist Mittwochnachmittag. Die Sonne scheint tatsächlich. Es wird von Stunde zu Stunde wärmer. Und wir starten gemeinsam rein in den heutigen Feierabend. Weniger Umweltprüfungen und keine verpflichtende Kennzeichnung im Supermarkt. Das EU-Parlament will jetzt die Regeln für bestimmte Produkte mit Gentechnik abschwächen. Die Einzelheiten dazu und was sonst gerade wichtig ist in Deutschland und dem Rest der Welt. Kurz zusammengefasst von Kollegin Julia Wasselkopf aus der EgoFM Nachrichtenredaktion.
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3: Ich bin Julia Wasselkopf. Die EU-Abschieberegeln werden deutlich verschärft. Das Parlament in Straßburg stimmte der sogenannten Rückführungsverordnung zu. Kern des Gesetzes sind spezielle Abschiebezentren. Dorthin sollen abgelehnte Asylbewerber gebracht werden, die aus verschiedenen Gründen nicht in ihre Heimatländer abgeschoben werden können. Wo solche Zentren entstehen könnten, ist bisher nicht klar. Tanken ist im Laufe der vergangenen Woche noch einmal günstiger geworden. Das gilt vor allem für Diesel, zeigt eine Auswertung des ADAC. Da ist der Preis im Schnitt um rund 9 Cent gesunken. Ein Liter kostet gerade um die 1,79, ein Liter Super E10 im bundesweiten Mittel 1,85. Damit sind die Spritpreise zurzeit auf dem niedrigsten Stand seit Anfang März. Zwei der bekanntesten deutschen Spielzeugmarken tun sich zusammen. Der Spielehersteller Ravensburger übernimmt die Plüschtierfirma Steiff. Die Marke Steiff ist bekannt für die Plüschtiere mit dem Knopf im Ohr. Ravensburger Klassiker sind Spiele wie Memory oder das verrückte Labyrinth. Über den Kaufpreis ist noch nichts bekannt. Die Spielwarenbranche ist im Umbruch. Viele deutsche Hersteller schreiben rote Zahlen und schließen sich deswegen mit anderen Firmen zusammen. Mogelpackung oder nicht? Der Streit um die Milka-Schokolade geht weiter. Hersteller Mondelez hat Berufung gegen ein Urteil des Landgerichts Bremen eingelegt. Jetzt muss das hanseatische Oberlandesgericht entscheiden. Hintergrund: Viele Milka-Tafeln wiegen nur noch 90 statt 100 Gramm. Die Verpackung hat sich aber kaum verändert. Ab dem Abend greifen auch die letzten Nationen ins WM-Geschehen in den USA, Kanada und Mexiko ein. Portugals Fußballer treffen um 19 Uhr auf die Demokratische Republik Kongo. England bestreitet sein erstes Gruppenspiel ab 22 Uhr gegen Kroatien. In der Nacht spielen ab 1 Uhr noch Ghana und Panama gegeneinander und Usbekistan und Kolumbien treffen ab 4 Uhr morgens aufeinander.
1: Danke, Julia.
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1: Es sieht gar nicht mal so schlecht aus heute jetzt am Nachmittag. Sonne und Wolken im Wechsel, vereinzelt hier und da noch Schauer und Gewitter, besonders in Franken und an den Alpen. Zum Abend gibt es dann immer mehr Sonne und auch klaren Himmel in der Nacht. Das Ganze bei Höchstwerten bis zu 29 Grad. Aktuell sind wir in München und in Augsburg bei 26, 27 in Regensburg und Nürnberg, 25 in Würzburg und Stuttgart und knappe 26 aktuell in Leipzig gemessen. Die weiteren Aussichten von morgen bis zum Sonntag kriegen wir richtig viel Sonne. Ab Freitag entstehen dann von Südwesten her so ein paar kleine Hitzegewitter. Nachmittagswerte liegen morgen am Donnerstag schon um 30 Grad und am Freitag zum Start ins Wochenende teils nahe 35 Grad.
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7: Dominik. Oppelstrudel, sagt der Terminator und freut sich über den heutigen 17. Juni. Heute ist nämlich, das zergeht einem auch richtig auf der Zunge. Heute ist Apfelstrudeltag.
1: Ich schau mal, ob ich nur irgendwann herkriege. Für euch habe ich jetzt aber erstmal viel Musik, die alles ändert. Und hier an dieser Stelle einen absoluten Klassiker. Macht euch bereit für einen der absolut größten Stadion-Rock-Klassiker der letzten 20 Jahre. Hier sind die Kings of Leon zum Stadion-Feierabend mit Sex on Fire. Kurz nach 4.

Man in Love Gossip hier bei EKFM. Und da hat sie mal gar nicht so unrecht, denn ich habe mich tatsächlich schon ein kleines bisschen in diesen nächsten neuen Titel hier verliebt. Und zwar der neueste Track des britischen Elektrobrüder Disclosure. Die kennen wir ja eigentlich für ihre absolut treibenden Peak-Time-Banger. Jetzt haben die beiden eine brandneue Single veröffentlicht und da schlagen sie, habe ich so ein bisschen rausgehört, in eine eher tiefgründigere Atmosphäre ein. Das Besondere an dem neuen Titel ist, seit langer Zeit übernimmt Howard Lawrence hier mal wieder komplett selbst die Hauptvocals und sorgt hier für einen richtig schönen, melancholischen Late-Night-Vibe. Ganz neu bei EKFM, hier sind Disclosure mit Sun Comes Up Tremendous.

0: Eine schöne Nummer, oder? Schöne Sommervibes von Disclosure, Sun Comes Up, Termites. Und wenn ihr stattdessen eher auf der Suche nach handgemachten, ehrlichen Soul der alten Schule seid, dann kommt ihr an dieser Ausnahmestimme hier gleich gar nicht vorbei. Sie heißt Lady Ray, hat schon als Teenager im Kirchenchor gesungen und gleich hören wir sie mit einer wunderschönen Mischung aus 60s Vibe. Lady Ray mit Underneath My Feet. Hört er gleich bei mir. 4:15 ist es.
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0: schaffen. Mhm. München hat sich für diese Zero Waste City konkrete Ziele gesetzt. Bis 2035 sollen die Haushaltsabfälle pro Kopf um 15% sinken, die Restmüllmenge sogar um 35%. Heißt konkret, wenn wir uns mal die Zahlen anschauen, 56 Kilogramm weniger Abfall pro Kopf und Jahr. Aktuell sind es nämlich 366 Kilo pro Jahr.
1: Das klingt schon mal gar nicht so schlecht. Was macht München da jetzt konkret dafür?
0: Ein Vorbild dafür ist die italienische Stadt Capannori in der Toskana. Die haben bereits 2007 eine Zero-Waste-Strategie beschlossen. Und die sind heute eigentlich so europäische Pioniere. Und das sieht so aus.
2: 86,5% des Mülls von Capannori werden bereits recycelt, dank eines Tür-zu-Tür-Sammelsystems. 46.000 Menschen leben in Capannori. Jede Familie stellt ihre durchsichtigen Tüten getrennt vor die Tür. So kontrolliert auch die Müllabfuhr, ob gut getrennt wird.
0: Mittlerweile sind sie als Zero Waste City zertifiziert und haben gezeigt, dass so ein Konzept tatsächlich aufgehen kann.
1: Mhm. Und da hat sich München jetzt also Gedanken gemacht. Und ich habe gelesen, der Fokus liegt auf der sogenannten Kreislaufwirtschaft.
0: Ganz genau. Ein konkretes Beispiel dafür ist in München zum Beispiel die Halle 2. Das ist so ein Secondhand-Shop vom Abfallwirtschaftsbetrieb München. Heißt zum Beispiel Möbel, die auf dem Müll gelandet sind und noch gut sind, können da gekauft werden. Aber das ist natürlich erst der Anfang. Die Stadt hat eine eigene Fachstelle eingerichtet, die das Münchner Zero-Waste-Programm koordiniert. Bausektor, Bildungseinrichtungen, Gewerbe, Industrie, Events und viele, viele mehr müssen da ja auch mit eingebunden werden.
1: Also, die Eco-Stadt München möchte zur sogenannten Zero-Waste-City werden. Kollege Felix hat sich für uns mal umgehört. Danke dir für die Infos.
0: Sehr gerne.
1: Und alle weiteren Infos zu unserer aktuellen Themenwoche wie immer bei uns im Netz, wenn ihr euch reinklickt. egofm.de.
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0: Das sind Eagle Eye Cherry, Safe Tonight an diesem Mittwochnachmittag. Hier bei Ego FM. Die Sonne kommt raus und vielleicht habt ihr gerade vor einiger Zeit mal festgestellt, dass der Müll mal wieder runtergebracht werden muss. Dann würde ich sagen, Augen auf, denn manchmal hält man mit ein bisschen Glück ein fast schon kleines Vermögen in den Händen. Kaum zu glauben, was die Menschen heutzutage alles so achtlos wegschmeißen. Deswegen nehmen wir euch diese Woche mal mit auf eine, wie ich finde, ziemlich schräge Entdeckungstour zu den absolut kuriosesten Funden aus der Tonne. Und da gehört dieser hier auch dazu.
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3: Wir schreiben das Jahr 1998. Die Backstreet Boys stürmen die Charts, Tamagotchis piepen im Schulranzen und bei Pixar arbeitet ein Team an einem Film, der später ein absoluter Klassiker wird. Toy Story 2.
4: Disney Pixars Toy Story 2.
3: Aber fast hätte es diesen Film nie gegeben. Der Film war schon fast fertig. Ein Mitarbeiter sitzt am Computer und klickt sich durch die Dateien. Und aus Versehen löscht er 90% der Animationsdateien vom Firmenserver. Von ein paar Sekunden ist alles weg. Figuren, Szenen, Animationen, monatelange Arbeit landet einfach im Papierkorb und kann nicht mehr wiederhergestellt werden. Backup? Fehlgeschlagen. Cloud? Gibt's nicht. Und die Reaktion im Pixar-Büro? Genau wie Woody aus Toy Story. Der ganze Film einfach weg, gelöscht, nicht mehr zu retten. Um das Ganze einfach nochmal neu zu machen, hätt's über 30 Leute und mehr als ein ganzes Jahr gebraucht. Nein, das sind nicht Originalaufzeichnungen aus dem Pixar-Büro, sondern tatsächlich die Rettung des Films. Ein Baby. Und zwar das von Galen Sussman, der technischen Direktorin von Toy Story 2, die genau wegen ihres Babys von zu Hause aus arbeitet. Mit eigenem PC und einer Sicherheitskopie des Films. Eingepackt wie der spektakulärste Fund der Welt holen die Kolleginnen und Kollegen den Computer bei ihr ab. Ohne Witz, der Computer, eingepackt in Luftpolsterfolie und unter strenger Bewachung, wurde höchst vorsichtig wieder ins Studio transportiert. Und so konnten Woody, Buzz Lightyear und ihre Freunde nicht nur den Gefahren des Films entkommen, sondern auch dem Papierkorb.
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Ganz geschmeidig geht's in Richtung Feierabend für diesen Mittwoch, 16:45 mit Bonobo, einem unserer vielen Musiklieblinge, und Cyrus. Und gleich starten wir weiter, unter anderem mit einem Cover von Chris Isaak. Mindestens eure Eltern sollten das Original kennen, nennt sich Wicked Games. Para Vancouver hat sich da mal einen Remix angenommen.

0: zusammen mit Anana Klapf, gleich hier bei mir.
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0: Stellar wollte ich schon sagen. Para Vancouver war das zusammen mit Anna Nachklapp und dem Cover von Chris Isaak. Wicked Games. Kurz vor 5 mittlerweile. So, in 2 Tagen soll ein Rahmenabkommen zwischen den USA und Iran für einen Ausweg aus dem Krieg unterzeichnet werden. Der amerikanische Präsident hat jetzt die G7-Bühne heute nochmal genutzt, um quasi der Islamischen Republik zu drohen. Die Einzelheiten dazu und was sonst gerade wichtig ist aus Deutschland und dem Rest der Welt, zusammengefasst von Kollegin Julia Wasselkopf.
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2: Ich bin Julia Wasilkow. Das Europaparlament hat neue Regeln für genetisch veränderte Lebensmittel beschlossen. Bestimmte Produkte dürfen künftig ohne spezielle Kennzeichnung in Supermärkten verkauft werden. Und auch die bisher vorgeschriebene Umweltprüfung vor der Zulassung fällt weg. Befürworter erhoffen sich dadurch neue Sorten, die besser mit Dürren zurechtkommen oder weniger Dünger brauchen. Kritiker warnen dagegen, dass sich genveränderte Pflanzen durch Wind auch auf andere Äcker ausbreiten können. Die Zahl der antisemitischen Vorfälle in Deutschland bleibt nach Angaben der Meldestelle RIAS weiter hoch. Demnach wurden im vergangenen Jahr rund 8.700 solcher Fälle registriert. Rechnerisch gibt es damit knapp 24 Fälle pro Tag. In über 180 Fällen ging es um körperliche Gewalt. Ansonsten handelt es sich um Bedrohungen und Sachbeschädigungen. Sie sind im Zweiten Weltkrieg aus dem besetzten Polen gestohlen und jetzt von Deutschland zurückgegeben worden. Beim Deutsch-Polnischen Forum in Berlin hat Außenminister Warnefuhl mehrere geklaute Kulturgüter an die polnische Kultusministerin übergeben. Darunter auch ein Goldring aus dem 16. Jahrhundert. Warnefuhl sagte, die Rückgabe sei Ausdruck gegenseitigen Respekts und bleibender deutscher Verantwortung. Mogelpackung oder nicht? Der Streit um die Milka-Schokolade geht weiter. Hersteller Mondelez hat Berufung gegen ein Urteil des Landgerichts Bremen eingelegt. Jetzt muss das hanseatische Oberlandesgericht entscheiden. Hintergrund: Viele Milka-Tafeln wiegen nur noch 90 statt 100 Gramm. Die Verpackung hat sich aber kaum verändert. Griechenland könnte in Zukunft mit Drohnen und Satellitenbildern gegen Liegestuhlchaos an seinen Stränden vorgehen. Dem Parlament liegt ein entsprechender Gesetzentwurf vor, wie eine griechische Zeitung berichtet. Ein Gesetz aus dem Jahr 2024 sieht vor, dass maximal ein Drittel eines Strandes mit Liegestühlen zur kommerziellen Nutzung belegt sein darf. Das ist aber bisher schwer zu kontrollieren.
0: Danke dir.
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0: Und da geht es in Richtung Feierabend mit Wolken, aber auch Sonnenschein, aber auch hier und da noch vereinzelten Schauern, die durchziehen können. Muss aber nicht sein. 23 bis 29 Grad die Höchstwerte. Aktuell 27 in München und Augsburg und Regensburg. 26 in Nürnberg und in Würzburg, so ist es richtig, und 27 gemessen in der Innenstadt von Stuttgart und in Leipzig. Die weiteren Aussichten von morgen Donnerstag bis zum Sonntag kriegen wir wieder richtig viel Sonnenschein. Nur am Freitag zum Start ins Wochenende kann es hier und da örtlich ein paar Hitzegewitter geben. Die Nachmittagswerte liegen morgen bei um die 30 Grad, ab Freitag teilweise bis zu 35.
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0: Solltet ihr Fans der elektronischen Musik sein, dann müsste dieses Festival auch in diesem Jahr wieder ein absolutes Muss sein. Das Sonne, Mond, Sterne 2026. Wenn ihr auch Lust habt auf eines der größten Elektro-Festivals in Europa, dann verrate ich euch gleich in dieser Stunde, wie wir euch morgen kostenlos dort mit hinnehmen. Mehr dazu später. Jetzt erstmal rein in den Feierabend mit den Arctic Monkeys und mit Casper. Der wartet schon auf uns im Ascheregen.
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Arctic Monkeys hier bei EWFM. Habt ihr euch eigentlich schon mal gefragt, wie es klingt, wenn man quasi die Weite der Berge in Utah mit den perfekten Surfwellen auf Hawaii musikalisch zusammenmischt? Die Antwort liefern uns Tyke James, der sehr charismatische Frontman von dieser Band hier, die wir hören, The Moss, mit ihrem neuesten Titel, der nennt sich Big Blue Moon.

0: aus Utah. Die neue von The Moss, Big Blue Moon hier bei Ego FM. Es gibt so ein paar britische Indie-Helden, die begleiten uns gefühlt schon ein halbes Leben lang und schaffen es immer wieder, so dieses perfekte Sommerfeeling in die Lautsprecher zu zaubern. Und das tun gleich diese Herrschaften hier. Das sind The Kooks, No Pressure. Hört ihr gleich bei mir? 16:45 ist es.
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0: Ich liebe diesen Titel. John Batiste an diesem Mittwoch mit Big Money hier bei Ego FM. Und viel Geld benötigt ihr nicht, um demnächst richtig Spaß zu haben.
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0: Folds hier bei Igor Femm on the Luna an diesem Mittwoch. So, in den kommenden Tagen, wir haben es vorhin im Wetter gehört, erwartet uns eine hochsommerliche Hitzewelle. Pünktlich dazu gibt es gute Nachrichten für alle Wasserratten.
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0: Europas Seen, Flüsse und Küstengewässer werden nämlich immer sauberer. Laut Europäischer Umweltagentur erfüllen ganze 96% aller Badestellen die EU-Standards. Das liegt unter anderem an besseren Abwasserreinigungen, an strengeren Umweltauflagen. Und auch hier bei uns in Deutschland schneidet man gut ab. Mehr als 90% der Badegewässer haben eine ausgezeichnete Wasserqualität. Und ich habe auf der Karte gerade mal nachgesehen, vor allem die Badeseen hierzulande. Dann noch eine gute Nachricht. Soziale Medien gewinnen ja als Nachrichtenquelle irgendwie immer mehr an Bedeutung. Trotzdem vertrauen viele Menschen in Deutschland weiterhin lieber den klassischen Medien. Laut dem aktuellen Digital News Report setzen die meisten auch online auf bekannte Nachrichtenmarken, während zum Beispiel KI-Chatbots für die Nachrichtensuche bislang kaum eine Rolle spielen. Und noch eine gute Nachricht aus dem Ausland. Millionen Hektar Regenwald sind in Kolumbien bereits verloren gegangen. Das ist nicht die gute Nachricht, aber die kommt jetzt. Ein neues historisches Gesetz soll das nämlich ändern. Wer künftig Rindfleisch verkauft oder exportiert, der muss quasi nachweisen, dass dafür kein Wald gerodet wurde. Was sonst noch wichtig ist in Deutschland und dem Rest der Welt, das hört ihr wie immer hier um 18 Uhr wieder in den Ego FM Nachrichten.
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0: ist eine schöne Nummer von MGG hier bei Ego FM. Viertel vor sechs mittlerweile. Und gleich reisen wir hier bei mir zu den glorreichen Anfängen des Post-Punk-Revivals der frühen 2000er und zu dieser legendären Debütsingle hier, die damals alles ins Rollen gebracht hat. Hört auf den Namen Darts of Pleasure und kommt von Franz Ferdinand. Gleich bei mir.
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0: Was für ein Brettchen. Franz Ferdinand hier bei Ego FM Darts of Pleasure. Schönen Mittwochabend, 18 Uhr haben wir's. Und mehr als 10 Monate lang war ja die Strecke zwischen Berlin und Hamburg gesperrt. Das heißt, Gleise, Bahnhöfe und Technik wurden komplett erneuert. Nun rollt der Verkehr zwar wieder, aber längst funktioniert nicht alles reibungslos. Die Einzelheiten dazu und was sonst an diesem Mittwoch wichtig ist aus Deutschland und dem Rest der Welt, fasst jetzt wieder kurz Kollegin Julia Wasselkopf zusammen.
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2: Ich bin Julia Wasselkopf. Die G7-Staaten wollen Kinder und Jugendliche im Internet besser schützen. Darauf haben sich die Staats- und Regierungschefs bei ihrem Treffen im französischen Evian verständigt. In der Erklärung dazu fordern sie von Plattformbetreibern wirksamere Alterskontrollen und ein konsequentes Vorgehen gegen sexuellen Missbrauch und Deepfakes. Auch suchtfördernde Funktionen sollen eingeschränkt werden. Eine Entscheidung gab es gegen höhere Tabaksteuern in der EU. Entsprechende Pläne haben die Abgeordneten mehrheitlich abgelehnt. Die EU-Kommission wollte die europäische Mindeststeuer auf Zigaretten und Tabak anheben und auch auf E-Zigaretten ausweiten. In Deutschland wären die Folgen vergleichsweise gering. Hier wurden die Steuern schon in der Vergangenheit deutlich angehoben. Sie sind im Zweiten Weltkrieg aus dem besetzten Polen gestohlen und jetzt von Deutschland zurückgegeben worden. Beim Deutsch-Polnischen Forum in Berlin hat Außenminister Warnefuhl mehrere geklaute Kulturgüter an die polnische Kultusministerin übergeben. Darunter auch ein Goldring aus dem 16. Jahrhundert. Warnefuhl sagte, die Rückgabe sei Ausdruck gegenseitigen Respekts und bleibender deutscher Verantwortung. Bar oder mit Karte? Diese Frage wird immer öfter mit Karte beantwortet. Letztes Jahr haben die Menschen in Deutschland an Ladenkassen in 55% der Fälle bargeldlos bezahlt. Also mit einer Debitkarte, per Smartphone oder Smartwatch. 45% der Zahlungen wurden aber immer noch bar getätigt. Ein im Vergleich zu anderen europäischen Ländern hoher Wert. Ab dem Abend greifen auch die letzten Nationen ins WM-Geschehen in den USA, Kanada und Mexiko ein. Portugals Fußballer treffen um 19 Uhr auf die Demokratische Republik Kongo. England bestreitet sein erstes Gruppenspiel ab 22 Uhr gegen Kroatien. In der Nacht spielen ab 1 Uhr noch Ghana und Panama gegeneinander und Usbekistan und Kolumbien treffen ab 4 Uhr morgens aufeinander.
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0: Jetzt am Abend und in der Nacht klingen auch die letzten Schauer, die noch so unterwegs waren, langsam ab. Die Temperaturen gehen auch runter in der Nacht. 17 bis 11 Grad sind drin. Die weiteren Aussichten. Morgen am Donnerstag scheint erstmal häufig die Sonne. Am Nachmittag können hier und da ein paar kleine harmlose Quellwolken entstehen. Die stören uns aber nicht. Bei Höchstwerten morgen zwischen 28 und teilweise 33 Grad. Am Freitag zum Start ins Wochenende bleibt es auch sonnig. Die Hitze steigert sich nochmal auf bis zu 36 Grad. Gegen Abend können dann aber hier und da örtlich kräftige Hitzegewitter unterwegs sein. Am Wochenende wird es dann schwül heiß mit Sonne, Wolken und lokalen Gewittern.
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0: Und da haben wir heute an diesem Mittwoch noch viel vor. Heute Abend ist nämlich wieder Talk-Radio-Zeit hier bei uns bei Ego FM. Das Ego FM Talk-Radio mit mir und heute wieder einem wirklich tollen Gast. Diese Frau hat über 500.000 Follower auf Instagram und schafft es tatsächlich fast tagtäglich, Weltpolitik so einfach zu erklären, dass es selbst ich verstehe. Wer da heute mein Gast ist, das verrate ich euch gleich in dieser Stunde. Jetzt geht's erstmal schön rein in diesen Feierabend und da darf diese Truppe aus Alaska hier auch nicht fehlen. Gehört wahrscheinlich zu den unkonventionellsten und coolsten Bands im gesamten Indie-Kosmos. Hier sind Portugal the Man, Modern Jesus.

0: Sun in Our Eyes. Mö und Diplo hier bei IGFM. Weiter geht es mit diesem Herrn hier aus Manchester und das ist wahrscheinlich einer der spannendsten und vor allem poetischsten Stimmen, die von dort kommt, aus der britischen Musikszene, der ehemalige Lehrer Anthony Smirek. Vor kurzem hier wieder bei uns im Interview gewesen und der hat direkt quasi nach seinem ersten Album sofort ein zweites rausgehauen. Wie funktioniert sowas eigentlich?
1: Well, then it was sort of like getting my head back together at the end of the year and going, all right, how are you happy outside of this and what do you do, you know? So I wrote a second album and there's another album and it's, you know, that's finished and that's going to be end of summer, I think.
2: I can't quite say right this. I was really excited for that.
0: Und diese brandneue Single hier ist wieder ein absolutes Paradebeispiel für diesen ganz besonderen Sound, der gleichzeitig das Herz, aber auch die Tanzfläche trifft. Neu bei IGFM, Anthony Smirek mit Chalk.
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0: schönen Mittwochabend mit Igor Femmen. Es gibt so Intros, finde ich, in der deutschen Musikgeschichte, bei denen man schon nach den allerersten Sekunden ganz genau weiß, was für eine absolute Urgewalt da gleich aus den Boxen bricht. Hey, alles glänzt, so schön neu. Die perfekte Abrissbirne für jeden Feierabendstau, der gerade noch so unterwegs ist. Peter Fox gleich bei mir mit Alles neu. Viertel nach sechs mittlerweile.
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0: Jay Paul hier bei Ego FM an diesem Mittwochabend.
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0: Vielleicht kennt ihr das auch, man sitzt mit Freunden zusammen, das Gespräch, das driftet so ein bisschen in Richtung Weltpolitik ab. Alle nicken irgendwie ganz wichtig und man selbst denkt sich heimlich, ja, gar keine Ahnung, wovon hier gerade gesprochen wird. Ja. Keine Sorge, ihr seid nicht allein, ich gehöre da auch dazu und Rettung ist tatsächlich auch nah. Heute Abend nämlich hier bei mir im Ego FM Talk Radio, da ist Nina Poppel zu Gast. Auf Social Media kennen sie hunderttausende Menschen als Nini erklärt Politik. Sie ist quasi die Frau, die das politische Kauderwelsch übersetzt, damit wir beim nächsten Mal am WG-Tisch richtig schön glänzen können. Heute Abend ist sie mein Gast hier im Ego FM Talk Radio und da frage ich sie natürlich mal, wie sie eigentlich so an das Weltgeschehen herangeht.
4: Ich finde, das ist immer so ein zweischneidiges Schwert. Also auf der einen Seite sehe ich diese Verantwortung und weiß, dass ich diese Reichweite habe und dass ich gewissen Themen auch Aufmerksamkeit und Reichweite schenken will. Und manchmal lasse ich es aber auch, weil ich denke, oh je, ich kann es jetzt gerade nur schlimmer machen. Also jetzt so zu Gaza habe ich immer wieder versucht, einfach auf aktuelle Sachen aufzugreifen. Aber ich würde jetzt nicht mir anmaßen zu sagen, ich mache hier in 5 Slides oder in 10 Slides, das ist alles, was du über den Nahostkonflikt wissen musst, weil das gar nicht geht. Aber manchmal muss man sich auch trauen. Wobei ich das so interessant finde, dass ganz viele Leute mich immer fragen, wie machst du das mit dem, wenn du da auch Dinge verkürzt? Und ich denke mir, naja, meine Slides haben oft, also wenn ich irgendwie einen Infopost mache, hat der 15 Slides und die Tagesschau macht es in 5. Also da muss ich mich, weißt du, so, ich mache manchmal auch Videos, die sind 3 Minuten. Also ich glaube, ich bin gar nicht so eine Verkürzerin.
0: Wir sprechen heute Abend über Ihr Buch Endlich Politik verstehen. Wir sprechen über die Abgründe von TikTok und wie man eigentlich als Politikerklärerin selbst den Durchblick behält. Heute Abend Nina Poppel, besser bekannt als Nini, erklärt Politik. 20 bis 21 Uhr hier bei mir im Ego FM Talk Radio und wie immer jederzeit überall dort zu hören, wo es Podcasts gibt.

0: Chromeo, Night by Night hier bei Ego FM.
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0: Nachhaltigkeit wird ja hier bei Ego FM auch ganz groß geschrieben. Und oft fragen wir uns, welchen Beitrag eigentlich jeder Einzelne von uns leisten kann, um einen ökologisch sinnvollen Fußabdruck zu hinterlassen. Lasst uns aber auch mal ein bisschen größer denken und mal die Frage in die Runde werfen, wie nachhaltig ist eigentlich die Musikindustrie im großen Allgemeinen? Darüber sprechen wir in dieser Woche mit Fine Stammnitz vom Green Touring Network. Hallo Fine, du hast dieses Green Touring Network gegründet. Was hat es damit auf sich? Stell uns das Ganze doch mal kurz vor.
3: Das Green Touring Network war ursprünglich ein Projekt der Pop Akademie, wo ich studiert habe. Und da wurde ein Guide geschrieben zum Thema nachhaltigeres Touring. Und das Thema war aber damals, das war glaube ich so 2016, da war das Thema noch nicht so präsent, sage ich mal. Die Leute hatten es noch nicht so auf dem Schirm. Und als ich dann 2019 meine Bachelorarbeit geschrieben habe, habe ich gemerkt, dass mich dieses Thema sehr interessiert, habe mich da total eingefuchst und habe darüber geschrieben, was für ein Potenzial die Musikindustrie hat, einen Beitrag zum Kampf für Klimagerechtigkeit zu leisten. Dann habe ich gedacht, so Mensch, jetzt weiß ich das ja schon alles und habe so viele Ideen. Es wäre irgendwie blöd, da nichts draus zu machen. Und dann habe ich in Aussprache mit der Pop-Akademie quasi das Green Touring Network wieder mit Leben befüllt. Und seitdem machen wir verschiedenste Projekte. Das geht von Förderprojekten, wo wir mit KünstlerInnen individuelle Sachen erarbeiten. Und jetzt aktuell habe ich viel mit Festivals zusammengearbeitet. Es geht eigentlich immer um Klimagerechtigkeit. Gerechtigkeit und wie man da hinkommt, ist alles recht.
0: Mhm. Du hast in der Vergangenheit die Erfahrung gemacht, dass Künstlerinnen und Künstler quasi in einer Art Konflikt stecken. Ja? Einerseits wollen sie irgendwie touren und auftreten und das typische Rock'n'Roll-Leben leben. Andererseits spielt ihnen halt dieses Nachhaltigkeitsthema auch so ein bisschen ins Gewissen. Wie sind denn Musikerinnen und Musiker noch nachhaltig, außer auf Tour?
3: Man kann natürlich erstmal gucken, dass man alles, was man irgendwie mit Strom betreibt, mit Ökostrom betreibt, dass man alles so effizient wie möglich macht und dass man ein bisschen auf die Ernährung achtet von der zu und auch von sich selber natürlich, wenn man unterwegs ist und guckt, dass man Food Waste so gut wie möglich vermeidet. Am sinnvollsten ist es eigentlich, mit allen Leuten, mit denen man irgendwas zu tun hat, also wirklich alle mal ins Boot zu holen und zu sagen, so ey, ist jetzt nicht so, dass ich mir drei Maßnahmen überlegt habe und ihr müsst das jetzt alles umsetzen, egal wie ihr das schafft. Dann so, hey, ich habe dieses Ziel, ich habe diese Vision. Könnt ihr euch damit identifizieren? Habt ihr da auch Lust drauf? Und dann redet man gemeinsam und macht einen Plan. Reden, reden, reden.
0: Sagt Fine von Green Touring Network. Die Macher des Netzwerks haben sich zur Aufgabe gemacht, Künstlerinnen und Künstler der Musikindustrie dabei zu unterstützen, einen aktiven Beitrag zum Umweltschutz zu leisten. Das ganze Gespräch, wenn es euch interessiert, gibt es zum Nachhören bei uns im Netz, wie immer, auf egofm.de. Hey!

0: Schönen Mittwochabend mit Ego FM. Hier geht's gleich weiter mit dem kalifornischen Trio, den Wallows. Und die haben sich längst vom Geheimtipp zu einer der festen Größen im modernen Indie-Pop gemausert. Und einer der Gründe ist ein Titel wie dieser hier. I Don't Want to Talk. Die Wallows hört er gleich bei mir. 6:45 ist es.
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0: Neil Foyanya war das mit The Dealer. 19 Uhr ist es mittlerweile. Mehr als 80 Jahre nach dem Zweiten Weltkrieg hat Deutschland mehrere während der NS-Besatzung geraubte Kulturgüter an Polen zurückgegeben. Dazu gehören zum Beispiel ein historischer Goldring und ein Eisenbahnmodell. Und was sonst noch wichtig ist in Deutschland und dem Rest der Welt an diesem Abend, das fasst jetzt wieder kurz unsere Nachrichtenredaktion zusammen.
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2: Ich bin Helen Martin. Ist der Staat beim Bürgergeld zu großzügig? Die Koalition hat lange darüber gestritten. Ab dem 1. Juli gelten neue Regeln. Innenminister Dobrindt sieht die Chance auf Milliardeneinsparungen. Scharfe Kritik kommt vom Koalitionspartner SPD und aus der Opposition. Fiona Reinhardt berichtet.
3: Kürzungen bei der Grundsicherung würden weder erhebliche Einsparungen bringen, noch die Wirtschaft wieder in Schwung. Davon ist Bernd Rützel von der SPD überzeugt. Den Vorschlag des Innenministers hält er für realitätsfern, genauso wie die Grünen im Bundestag. Dobrindts Politik sei unseriös. Auch der Sozialverband Deutschland blickt kritisch auf die Einsparpläne.
2: Das EU-Parlament hat grünes Licht für Abschiebezentren in Drittstaaten gegeben. In diese sogenannten Return Hubs sollen abgelehnte Asylbewerber kommen, die nicht in ihre Heimatländer zurückgebracht werden können. Außerdem drohen ihnen Leistungskürzungen und bis zu 2 Jahre Abschiebehaft. Die neuen Regeln gelten nicht für unbegleitete Kinder und Jugendliche. Der Bundesverband RIAS hat für 2025 fast 9000 antisemitische Vorfälle gezählt, mehr als 3-mal so viele wie vor dem Hamas-Terrorangriff auf Israel. Ein Großteil hatte Israel-Bezug, aber auch Vorfälle mit rechtsextremem Hintergrund sind deutlich gestiegen, um 9%. Eine Trendwende erwartet der Bundesverband in den nächsten Jahren nicht. Fußball-Bundesligist RB Leipzig hat sich von Trainer Ole Werner getrennt. Das hat der Verein mitgeteilt. Auch seine Co-Trainer sind freigestellt. Intern soll es schon länger Zweifel an Werner gegeben haben, obwohl der das erforderte Saisonziel klar erfüllt hatte. Die Sachsen haben die abgelaufene Saison auf Tabellenplatz 3 beendet. Es war die zweitbeste Punkteausbeute der Clubgeschichte. Laut der Bild soll Martin De Michelis Werners Nachfolger werden.
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0: Jetzt am Abend und in der Nacht klingen auch die letzten Schauer, die noch so unterwegs waren, langsam ab. Die Temperaturen gehen auch runter in der Nacht. 17 bis 11 Grad sind drin. Die weiteren Aussichten. Morgen am Donnerstag scheint erstmal häufig die Sonne. Am Nachmittag können hier und da ein paar kleine harmlose Quellwolken entstehen. Die stören uns aber nicht. Bei Höchstwerten morgen zwischen 28 und teilweise 33 Grad. Am Freitag zum Start ins Wochenende bleibt es auch sonnig. Die Hitze steigert sich nochmal auf bis zu 36 Grad. Gegen Abend können dann aber hier und da örtlich kräftige Hitzegewitter unterwegs sein. Am Wochenende wird es dann schwül heiß mit Sonne, Wolken und lokalen Gewittern.
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0: Und ich wünsche euch einen schönen Feierabend an diesem Mittwoch, 19 Uhr mittlerweile. Noch eine Stunde, dann geht's hier direkt weiter mit dem Ego FM Talk Radio. Heute ist wieder Talk Radio Zeit bei mir und ich habe einen tollen Gast, nämlich Nina Poppe. Viele kennen sie vielleicht besser unter ihrem Pseudonym Nini erklärt Politik. Bei Instagram erreicht sie mittlerweile über 500.000 Menschen und klärt ganz verständlich über Weltpolitik auf. Um 8 geht's los, jetzt geht's hier erstmal rein in die letzte Stunde für heute mit viel Musik, die alles ändert und da wird's verdammt lässig. Da packe ich euch jetzt nämlich eine echte Underground-Perle für die Hip-Hop-Gourmets unter euch aus. Und zwar den britischen Produzenten AIM mit Ain't Got Time to

I am from Barcelona hier bei Ego FM. So, wir packen die Badehose ein und reisen jetzt virtuell an die Strände von San Diego in Kalifornien. Das Trio, das wir jetzt zu hören bekommen, das versorgt uns nämlich pünktlich zum Sommerstart mit ihrer brandneuen, super ansteckenden Indie-Pop-Hymne. Die Jungs, die gerade erst als Support-Act eine riesige Fanwelle im Sturm erobert haben, liefern hier eine richtig coole Nummer, die ich euch nicht vorenthalten möchte. Sie nennt sich Skinny Dip und kommt von Almost Monday.

0: Schönen Mittwochabend mit Ego FM, 7:15 und gleich Musik, unter anderem von Santi Gold und von Mowgli. Und der entführt uns gleich an einen einsamen Sandstrand. Mit Oceans. Hört er gleich bei mir.
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0: Waste City konkrete Ziele gesetzt. Bis 2035 sollen die Haushaltsabfälle pro Kopf um 15% sinken, die Restmüllmenge sogar um 35%. Heißt konkret, wenn wir uns mal die Zahlen anschauen, 56 Kilogramm weniger Abfall pro Kopf und Jahr. Aktuell sind es nämlich 366 Kilo pro Jahr.
1: Das klingt schon mal gar nicht so schlecht. Was macht München da jetzt konkret dafür?
0: Ein Vorbild dafür ist die italienische Stadt Capannori in der Toskana. Die haben bereits 2007 eine Zero-Waste-Strategie beschlossen. Und die sind heute eigentlich so europäische Pioniere. Und das sieht so aus.
2: 86,5% des Mülls von Capannori werden bereits recycelt, dank eines Tür-zu-Tür-Sammelsystems. 46.000 Menschen leben in Capannori. Jede Familie stellt ihre durchsichtigen Tüten getrennt vor die Tür. So kontrolliert auch die Müllabfuhr, ob gut getrennt wird.
0: Mittlerweile sind sie als Zero Waste City zertifiziert und haben gezeigt, dass so ein Konzept tatsächlich aufgehen kann.
1: Mhm. Und da hat sich München jetzt also Gedanken gemacht. Und ich habe gelesen, der Fokus liegt auf der sogenannten Kreislaufwirtschaft.
0: Ganz genau. Ein konkretes Beispiel dafür ist in München zum Beispiel die Halle 2. Das ist so ein Secondhand-Shop vom Abfallwirtschaftsbetrieb München. Heißt zum Beispiel Möbel, die auf dem Müll gelandet sind und noch gut sind, können da gekauft werden. Aber das ist natürlich erst der Anfang. Die Stadt hat eine eigene Fachstelle eingerichtet, die das Münchner Zero-Waste-Programm koordiniert. Bausektor, Bildungseinrichtungen, Gewerbe, Industrie, Events und viele, viele mehr müssen da ja auch mit eingebunden werden.
1: Also, die Eco-Stadt München möchte zur sogenannten Zero-Waste-City werden. Kollege Felix hat sich für uns mal umgehört. Dank dir für die Infos.
0: Sehr gerne.
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1: Und jetzt hören wir wieder rein in unser Album der Woche. Das nennt sich in diesen Tagen Easy Peeler, kommt von der Band Brockhoff und der Titel ist mit drauf. Der heißt Blue Star.

0: Faraway Truths. Albert Hammond Jr. hier bei Ego FM.
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0: Stellt euch mal folgendes Bild vor. Ihr befindet euch auf einem kleinen Segelschiff mitten im tiefblauen Mittelmeer, genauer gesagt zwischen den italienischen Inseln Elba und Capraia. Der Wind ist sanft, um euch herum herrscht absolute Ruhe und plötzlich spült euch eure Playlist per Zufall einen Song von einer eurer absoluten Lieblingsbands rein, den ihr fast schon vergessen habt. Genau das ist mir letzte Woche im Urlaub passiert und dieses unbeschreibliche Gefühl von Freiheit hat sich irgendwie sofort in mein Herz gebrannt. Ja? Das Verrückte an der ganzen Geschichte, dieser wunderbare Akustiktrack hier von dieser Band, der war ursprünglich eigentlich als Duett mit einer Country-Legende, mit Johnny Cash geplant, der aber leider kurz vor den Aufnahmen verstorben war. Und so hat ihn die Band allein aufgenommen. Schnallt euch an für ein echtes Stückchen Musikmagie. Schaut im Geist mit mir aufs Meer und genießt hier Coldplay aus der Kollmannschen Plattenkiste mit dem Titel, den man selten hört. Hier sind sie mit Till Kingdom Come.

Walking with a Ghost, Tegan and Sarah an diesem Mittwochabend, 7:45. Gleich um 8 geht's hier weiter mit mir und einer neuen Ausgabe des Egofem Talk Radios. Und da freue ich mich heute sehr über Nina Poppel, besser bekannt als Nini erklärt. Politik hat über 500.000 Follower auf Instagram und schafft es tatsächlich, Weltpolitik so einfach zu erklären, dass es selbst ich verstehe. Gleich ab 20 Uhr hier bei mir im Egofem Talk Radio. Davor noch Musik, die alles ändert, und da ist Junius Maywand mit dabei.

0: Mit Neon Experience hören wir ihn gleich. Und wir hören uns gleich ab 8 wieder.
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1: Ich bin Helen Martin. Wenn es um Digitalisierung geht, hinkt Deutschland im europaweiten Vergleich teilweise deutlich hinterher. Das zeigt ein Bericht der EU-Kommission. Besonders beim Glasfaserausbau und der 5G-Netzabdeckung habe Deutschland noch Nachholbedarf, heißt es da. Auch bei der Digitalisierung von Behörden gibt's noch Luft nach oben. Stark ist Deutschland laut dem Bericht dafür in den Bereichen Mikroelektronik und Quantentechnologien. Abgelehnte Asylbewerber sollen künftig in Rückkehrzentren in Drittstaaten untergebracht werden können. Diesem Vorhaben hat das Europaparlament zugestimmt. Tine Klimach erklärt das Ziel hinter diesen Return-Hubs.
2: In die geplanten Abschiebezentren außerhalb der EU sollen Ausreisepflichtige kommen, die nicht in ihre Herkunftsländer zurückgebracht werden können, etwa weil das Heimatland sich weigert, sie zurückzunehmen. Unbegleitete Minderjährige sollen dahin nicht abgeschoben werden, Familien mit Kindern dagegen schon. Noch ist unklar, welche Länder bereit wären, diese Zentren einzurichten. Laut Bundesinnenminister Dobrindt sollen noch in diesem Jahr Vereinbarungen getroffen werden.
1: Arbeit, Familie, Geldsorgen. Jeder Fünfte in Deutschland fühlt sich besonders gestresst. Das ist bei einer Auswertung des Robert-Koch-Instituts rausgekommen. Da heißt es, dass vor allem Frauen, Menschen zwischen 18 und 64 Jahren und Menschen mit geringem Bildungsabschluss betroffen sind. Wenn es um die Stressbewältigung geht, dann ist laut dem RKI die häufigste Strategie das aktive Problemlösen. Mogelpackung oder nicht? Der Streit um die Milka-Schokolade geht weiter. Hersteller Mondelez hat Berufung gegen ein Urteil des Landgerichts Bremen eingelegt. Jetzt muss das hanseatische Oberlandesgericht entscheiden. Hintergrund: Viele Milka-Tafeln wiegen nur noch 90 statt 100 Gramm. Die Verpackung hat sich aber kaum verändert. Die Verbraucherzentrale Hamburg hatte deshalb geklagt und Recht bekommen.
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4: Jetzt am Abend und in der Nacht klingen auch die letzten Schauer, die noch so unterwegs waren, langsam ab. Die Temperaturen gehen auch runter in der Nacht. 17 bis 11 Grad sind drin. Die weiteren Aussichten. Morgen am Donnerstag scheint erstmal häufig die Sonne. Am Nachmittag können hier und da ein paar kleine harmlose Quellwolken entstehen. Die stören uns aber nicht. Bei Höchstwerten morgen zwischen 28 und teilweise 33 Grad. Am Freitag zum Start ins Wochenende bleibt es auch sonnig. Die Hitze steigert sich nochmal auf bis zu 36 Grad. Gegen Abend können dann aber hier und da örtlich kräftige Hitzegewitter unterwegs sein. Am Wochenende wird es dann schwülheiß mit Sonne, Wolken und lokalen Gewittern.
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4: Egal, ob wir die Nachrichten einschalten, durch Insta scrollen oder am WG-Tisch sitzen, gefühlt brennt die Welt an allen Ecken und Enden. Und sind wir mal ehrlich, manchmal möchte man sich vor diesem ganzen News-Overload und dem politischen Dauerkrisenmodus einfach nur noch unter der Bettdecke verkriechen. So Fachbegriffe wie Politfloskeln, endlose Debatten. Wer soll da eigentlich noch durchblicken? Eine, die genau das geändert hat, ist heute mein Gast. Sie ist Politikwissenschaftlerin, sie ist Journalistin und sie rettet quasi täglich die Timeline von über 500.000 Menschen. Auf Social Media, vor allem unter ihrem Account Nini erklärt Politik, bricht sie die ganz großen, komplexen Weltthemen so runter, dass man danach nicht deprimiert ist, sondern es endlich verstanden hat. Ja? Und passenderweise heißt sie auch ihr neuestes Buch oder ihr aktuelles Buch endlich Politik. Wir sprechen heute über den alltäglichen Wahnsinn auf TikTok, über den Zustand unserer Demokratie und darüber, wie man bei all diesem Weltschmerz eigentlich nicht den Verstand verliert. Ich freue mich sehr über Nina Poppel. Nina, grüß dich. Hallo.
7: Hi, ich freue mich super, hier zu sein.
4: Wo erreichen wir dich denn heute genau?
7: Du, ich sitze gerade in meiner Wohnung. Im Hintergrund ist meine Küche. Ich sitze an meinem Esstisch. Obwohl ich einen Schreibtisch habe, sitze ich immer an meinem Esstisch. Ja, chill lieber hier.
4: Sehr gut. Und heute hier bei uns im Radio, das ist doch schön. Wenn wir mal so ein bisschen mit so einer kleinen imaginären Zeitmaschine in die Vergangenheit reisen und zum Anfang zurückgehen. Du bist ja in Sigmaringen geboren, das ist in Baden-Württemberg, bist auch aufgewachsen. Ich habe mich gefragt, wie politisch war denn dein Elternhaus damals? Und saß die kleine Nina schon beim Abendessen am Tisch und hat irgendwie die Tagesschau kommentiert? Wie kann man sich das vorstellen?
7: Ich war überhaupt nicht politisch, also wirklich gar nicht. Meine Eltern sind schon politisch, aber ich habe mich da rausgehalten. Also ich habe auch ehrlich gesagt, bei meiner ersten Wahl habe ich so Papa angeschaut und gesagt, Papa, was wählst du? Und ich so, okay, dann wähle ich das auch. Also das hat sich echt erst so entwickelt mit meinem Studium. Das ist meine ganz große Leidenschaft geworden und dieses Studium, da bin ich einfach reingerutscht, weil meine Eltern nach dem Abi gesagt haben, das ist ja schön, dass du Journalistin werden willst, aber geh mal zum Arbeitsamt und lass dich da beraten. Und dann hat der gesagt, wer Journalistin werden soll, will, der studiert keinen Journalismus. Und dann dachte ich so, ja okay, Gemeinschaftskunde fand ich ganz gut, dann mache ich halt das.
4: Gab es denn in dieser Zeit irgendwie einen Schlüsselmoment, irgendwie eine Ungerechtigkeit, eine Diskussion, bei der du gemerkt hast, ich will und muss mich eigentlich einmischen?
7: Ja, tatsächlich die Corona-Pandemie. Ich hatte, wie wahrscheinlich wir, die meisten von uns, im Freundes- und Bekanntenkreis Menschen, die wirklich Verschwörungstheorien geteilt haben, die gerufen haben, wir leben in der Diktatur. Und es waren auch studierte, gebildete Menschen. Und ich dachte so, wow, wenn die darauf reinfallen und schreien, wir leben in der Diktatur, ich glaube, dann muss man mal erklären, was ist eigentlich eine Diktatur? Was macht das aus?
4: Was ich in deinem Lebenslauf, Nina, sehr spannend finde, du hast ja dann unter anderem beim ZDF gearbeitet, beim SWR und hast dich dann aber irgendwann entschieden, komplett als freie Journalistin und als Creatorin quasi zu arbeiten. Ich habe mich gefragt, wie schwer fällt einem so ein Schritt, so aus diesen typisch klassischen sicheren Redaktionsstrukturen des öffentlichen Rundfunks raus quasi in die Selbstständigkeit?
7: Das ist so eine gute Frage, weil ich das ja gar nicht in dem Sinn entschieden habe, sondern es ist einfach passiert. Also das ist während, ich habe kurz nach meinem Studium, habe ich auch erste Moderationsjobs so bekommen und bin dann so durch Deutschland getourt und bin ins SWR-Talentnetzwerk gekommen. Das ist so ein bisschen wie Funk. Also der SWR hat mich auch finanziell und redaktionell unterstützt am Anfang mit meinem Insta- und TikTok-Kanal. Und danach ist es einfach so weitergelaufen und ich bin eigentlich total der Sicherheitsmensch. Ich bin ein krasser Routinemensch. Also ich mache zum Beispiel jeden Morgen genau das Gleiche und für mich ist die Selbstständigkeit eigentlich gar nichts oder eigentlich voll was, weil ich so diszipliniert bin. Aber ja, ich finde es nach wie vor oft ein krasser Schritt, weil du kannst dir das so vorstellen, also ich lebe nicht wie eine Lifestyle-Influencerin, die jetzt 500.000 Follower hat, sondern ich muss, also monetär ist das einfach schwer und ich verdiene mein Geld vor allem mit Moderation oder dass ich als Speakerin auftrete und einfach unabhängig von den Plattformen.
4: Mhm. Wahnsinn. Damit muss man zurechtkommen, glaube ich. Das muss man mögen oder, wie du eben sagst, irgendwie da ein Konzept dafür haben, dass es funktioniert am Ende des Tages.
7: Ja, und ich habe da sehr, sehr, sehr strenge Konzepte. Ich glaube, manche Leute denken auch so, oh Gott, was ist denn mit ihr? Aber das gibt mir so viel Halt. Weil zum Beispiel, ich weiß nicht, was mache ich in 3 Wochen? Ich weiß gar nicht, nächste Woche sitze ich vielleicht im TV-Studio, vielleicht auch nicht. Also es ist sehr, mein Alltag ist, ich weiß nie, was kommt. Und irgendwie ist es geil, aber irgendwie ist es manchmal auch anstrengend.
4: Die Politikwissenschaftlerin und Journalistin Nina Poppel, besser bekannt als Nini erklärt Politik, ist heute mein Gast hier im Ego vom Talk Radio. Wir sprechen gleich weiter.
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0: Vielleicht kennt ihr das auch, man sitzt mit Freunden zusammen, das Gespräch driftet ab in Richtung Weltpolitik, alle nicken wichtig und man selbst denkt sich heimlich, ich habe gar keine Ahnung, um was es hier gerade geht. Keine Sorge, ihr seid nicht allein und Rettung ist auch nah. Bei mir heute im Ecofem Talk Radio zu Gast ist Nina Poppe. Auf Social Media kennen sie Hunderttausende als Nini erklärt Politik.
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0: Sehr spannend sind deine Kanäle auf Social Media. Über 500.000 Menschen, das muss man sich mal geben, ja, verfolgen deine Erklärvideos mittlerweile. Wann hast du zum allerersten Mal realisiert, das ist jetzt doch mehr als nur ein kleines Projekt, das ich eigentlich angedacht hatte. Die Leute nehmen mich richtig als irgendwie bildungspolitische Instanz wahr.
4: Das macht mich bis heute so fertig. Ich rede da privat auch immer ganz viel drüber oder mit meiner Managerin. Ich finde das krass, wie ernst ich genommen werde. Also nicht nur von den Menschen, die mir folgen, sondern auch von Institutionen, von Fernsehsendern, von allen möglichen. Weil ich selber denke immer so, bis im September saß ich in meinem WG-Zimmer, meiner 5er-WG mit 30 und habe da irgendwelche Videos aufgenommen fürs Internet. Ich bin immer noch überrascht. Ich kann es eigentlich immer noch nicht glauben, sage ich dir ehrlich.
0: Aber hast du irgendwie eine Ahnung, wie das kommen konnte?
4: Nee, ich verstehe es ehrlich gesagt nicht, warum die Leute mich so ernst nehmen.
0: Das ist eine schöne Aussage. Ich verstehe überhaupt nicht, wieso die Menschen mich ernst nehmen. Nimmst du dich selbst denn ernst?
4: Ja und nein. Also manchmal kokettiere ich auch damit. Da habe ich meine Basecap auf und rede hier irgendwie über Friedrich Merz und erkläre hier irgendwas. Und die Leute nehmen mich ernst und ich finde das total cool und freue mich auch, dass einfach Professionalität und Seriosität ist nicht mehr verknüpft mit, ich habe irgendwie einen Hosenanzug an. Sondern auch mit Souveränität und dass die Leute das so annehmen, dass ich komplexe Sachen so also ins Kleine runterbrechen kann. Also ich freue mich da total drüber und dass es gleichzeitig auch wertgeschätzt wird, dass ich das in meiner flapsigen, lockeren Art machen kann, so sag ich. Und mir wird immer gespiegelt, nee, ich finde das total souverän, wie du das machst, dass du einfach ins Mikro sprichst und dabei noch einen Witz machst. Und das freut mich ganz arg.
0: Du hast in ein paar früheren Interviews so ein bisschen durchblicken lassen, dass extrem komplexe, ich sage jetzt mal hochemotionale Themen, wie zum Beispiel dein Nahostkonflikt, schon irgendwie am schwierigsten zu erklären sind. Wie geht man an Themen ran, bei denen irgendwie jedes einzelne Wort so ein bisschen auch auf die Goldwaage gelegt wird und man es am Ende irgendwie doch nicht wirklich jemandem recht machen kann?
4: Ich finde, das ist immer so ein zweischneidiges Schwert. Also auf der einen Seite sehe ich diese Verantwortung und weiß, dass ich diese Reichweite habe und dass ich gewissen Themen auch Aufmerksamkeit und Reichweite schenken will. Und manchmal lasse ich es aber auch, weil ich denke, oh je, ich kann es jetzt gerade nur schlimmer machen. Also jetzt so zu Gaza habe ich immer wieder versucht, einfach auch aktuelle Sachen aufzugreifen. Aber ich würde jetzt nicht mehr anmaßen zu sagen, ich mache hier in 5 Slides oder in 10 Slides, das ist alles, was du über den Nahostkonflikt wissen musst, weil das gar nicht geht. Aber manchmal muss man sich auch trauen. Wobei ich das so interessant finde, dass ganz viele Leute mich immer fragen, wie machst du das mit dem, wenn du da auch Dinge verkürzt? Und ich denke mir, naja, meine Slides haben oft, also wenn ich irgendwie einen Infopost mache, hat der 15 Slides und die Tagesschau macht es in 5. Also da muss ich mich, weißt du so, ich mache manchmal auch Videos, die sind 3 Minuten. Also ich glaube, ich bin gar nicht so eine Verkürzerin.
0: Nina, auch du hast heute 3 persönliche Lieblingstitel mitgebracht, mit denen du etwas verbindest. Und der erste Titel kommt von Disco Lines. Was hat es damit auf sich?
4: Ja, der Song heißt No Broke Boys und es ist so ein Song, den höre ich und dann ist es wie meine Hymne und ich fühle mich total empowered und cool und als starke Frau und ich liebe dieses Gefühl.
0: Und der feiert quasi hier bei Ecofem heute Radiopremiere tatsächlich, also zum allerersten Mal hier bei uns, Disco Lines bei Ecofem.

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3: Wer glaubt, dass sich die Generation Z und junge Menschen nicht für Politik interessieren, der hat die Rechnung ohne den Algorithmus gemacht oder ohne meinen heutigen Gast. Sie bespielt die Timelines von über einer 500.000 Menschen und beweist jeden Tag, dass politische Bildung auch ohne staubige Lehrbücher auskommt. Nina Poppel, besser bekannt als Nini, erklärt Politik. Heute mein Gast hier im Ego FM Talk Radio und wir sprechen gleich weiter.

0: Vom öffentlich-rechtlichen Rundfunk direkt in die digitale Selbstständigkeit. Mein heutiger Gast hat Stationen beim SWR und auch beim ZDF in Washington hinter sich. Eigentlich der klassische, sichere Journalistentraum. Doch Nina Poppel hat sich entschieden, die Kamera selbst in die Hand zu nehmen. Heute reicht sie mit Nini erklärt Politik ein riesiges Publikum und hat jetzt nun auch ein Buch darüber geschrieben. Endlich Politik verstehen. Heute ist sie mein Gast.
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0: Ich habe mich gefragt, wie so ein Arbeitsalltag am Ende des Tages aussieht. Du sagst ja, alles kommt so ein bisschen unvorhergesehen. So ist ja auch, sind auch die politischen Ereignisse, zum Beispiel so ein überraschendes Ampel-Aus oder so ein internationaler Krisengipfel. Wie schnell mutierst du zur, ich sag mal, Ein-Frau-Redaktion in so einem Moment? Was passiert da bei dir?
4: Ja, also Ich habe es leider nicht hier. Ich habe so ein Notizbuch. Ich lese ganz viele Bücher und mache mir auch generelle Gedanken, weil ich mittlerweile so das Gefühl habe, ich finde, Trump hat alles noch schneller und schneller und schneller gemacht. Und seit dem Iran-Krieg hat sich einfach so viel verändert. Also zum Beispiel ist es so schwer, was auch über den Iran-Krieg mittlerweile was zu erklären, wenn man so das Gefühl hat, Trump steigt da selber nicht mehr durch und dann möchte ich auch nicht mehr jedes aktuelle Thema aufgreifen. Deswegen hat sich mein Arbeitsalltag irgendwie verändert. Ich versuche gerade so ein bisschen aus der Schnelllebigkeit irgendwie auszusteigen. Aber so an sich tue ich immer die erste Viertel bis halbe Stunde an meinem Arbeitsalltag Nachrichten konsumieren, verschiedene. Ich habe zum Beispiel ein Spiegel-Abo, ein New York Times-Abo und dann schaue ich die ZDF-Nachrichten um 9 und schaue aber auch manchmal noch bei Welt TV oder auch irgendwie also anderen, dass ich unterschiedliche Portale einfach habe, weil die natürlich auch unterschiedlich Nachrichten gewichten ein Stück weit und da suche ich mir dann Themen raus, aber versuche auch viel so ja, internationale Talkshows oder so anzuschauen, weil was ist mein Mehrwert? Ich bin keine Newsredaktion. Ich kann nicht immer auf alles, weißt du, das Allerschnellste, aber ich kann auch irgendwie außerhalb von den deutschen Nachrichten mal gucken und was Besonderes rauspicken. Und dadurch, dass ich mich vor allem für Außen- und Sicherheitspolitik interessiere, klappt es auch ganz gut und wird auch so angenommen.
0: Und nebenher findest du dann anscheinend auch noch Zeit, ein Buch zu schreiben, endlich Politik verstehen, wie du nie wieder keine Ahnung hast. Das, so ein Buch schreibt man ja mal nicht eben so zwischen

0: eine Bachelorarbeit oder eine Masterarbeit, das ist ja schon viel. Aber das Buch hat ja 270 Seiten. Und es ist natürlich ganz anders, da einen roten Faden reinzukriegen, obwohl ich von Anfang an wusste, welches Thema es sein wird, weil endlich Politik verstehen, wie du nie wieder keine Ahnung hast, ist natürlich für Nini erklärt Politik, das liegt ja auf der Hand.
1: Ja, total. Dieses Buch soll quasi Lesenden so ein bisschen die Angst vor diesem Politikdschungel nehmen. Wenn du die aktuelle deutsche Politiklandschaft mal mit einem Augenzwinkern beschreiben müsstest, welches politische Phänomen ist für die Bürgerinnen und Bürger da draußen aktuell am schwersten durchzublicken, deiner Meinung nach?
0: Ich glaube tatsächlich auch wieder das Thema, dass so viel gestritten wird. Also ich glaube, das war so bei der Ampelregierung, war das ja auch so, dass sich alle gewünscht haben, boah, kann das bitte mal aufhören? Und jetzt ist es schon wieder so, dass die Leute irgendwie nicht verstehen, was geht hier eigentlich ab? Was wird hier eigentlich umgesetzt? Das erst sollte der Herbst der Reformen kommen, dann wurde wieder nicht reformiert. Jetzt schauen wir alle auf den 30. Juni und ich glaube, die Menschen verstehen nicht, also viele Menschen geht es so, dass sie sich denken, werden wir überhaupt noch gehört? Und was machen die da? Und versucht jeder, die Parteiinteressen gerade durchzusetzen? Ich glaube, das frustriert viele.
1: Du erklärst auch, dass Politik eben nicht nur in Berlin in der Hauptstadt stattfindet, sondern uns alle irgendwie im Alltag betrifft. Was würdest du sagen, welches alltägliche Beispiel nutzt du persönlich am liebsten, um, ich sage jetzt mal, Politikmuffeln einfach mal zu zeigen, doch, das geht dich auch irgendwie direkt was an?
0: Also wenn ich jetzt zum Beispiel nach Stuttgart schaue, ich gehe da immer in die Damensauna und die wird jetzt einfach geschlossen. Und da saßen wir gestern, ich war gestern wieder dort und dann wurde rumgebrüllt und dann schreit eine so, das waren doch bestimmt wieder die Grünen. Und dann ich so, nee, das ist keine Grünen-Politik, wenn du dich mit Politik auskennst. Die würden jetzt eher, die kämpfen auch dafür, dass es eher bleibt. Und ich glaube wirklich so diese Alltagssachen, wenn plötzlich ein Spielplatz zugemacht wird oder wenn, ja, also ich finde, daran merkt man das so arg.
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0: Krisen, Kriege, Klimawandel, die Nachrichtenlage kann einen im Moment ganz schön erdrücken. Das Phänomen nennt sich Weltschmerz und viele von uns schalten irgendwann einfach ab, ja, um sich selbst zu schützen. Aber wegschauen ist am Ende des Tages auch keine Lösung. Wie also informiert man sich, ohne mental baden zu gehen? Genau darüber spreche ich heute hier im EgoFM Talk Radio mit der Politikwissenschaftlerin und Journalistin Nina Poppel.
1: Ich finde, dass Ihre Fragen ziemlich sinnlos sind, nicht meine Antworten. Verstehen Sie? Sie können das auch genauso senden, wie ich es jetzt im Augenblick sage.
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0: Wenn du dieses Buch, über das wir jetzt hier gerade gesprochen haben, ich sage jetzt mal, einer einzigen aktiven Spitzenpolitikerin oder einem Spitzenpolitiker verpflichtend auf den Nachttisch legen könntest, wer wäre das und warum?
3: Jedem Abgeordneten der AfD. Und wenn du so hören willst, Alice Weidel.
0: Punkt. Können wir so stehen lassen, oder? Punkt, ja. Du hast ja in ganz vielen Medienanalysen oft sehr pointiert aufgezeigt, bleiben wir mal nämlich bei der AfD, dass eben diese AfD vor allem die Plattform TikTok sehr früh und sehr emotional besetzt hat, während viele etablierte andere Parteien sehr glatt oder sehr hölzern irgendwie gewirkt haben damals. Was machen denn die klassischen Parteien so im digitalen Raum deiner Meinung nach immer noch grundlegend falsch?
3: Also es ist natürlich sehr schwierig. Die AfD nutzt halt wirklich die ganz arg bösen Züge von sozialen Plattformen aus, nämlich Emotionalisieren und Polarisierung läuft natürlich super, also den Algorithmen rein. Also ich glaube nicht, dass Altparteien so krass emotionalisieren und polarisieren sollten wie die AfD. Aber generell irgendwie jedes Gruppenfoto zu posten und so zu tun, als wäre Social Media die Webseite eines jeden Bundestagsabgeordneten und man gar nicht, also dann kann man es auch lassen, weil man muss schon auch ein bisschen die Regeln von Social Media befolgen. Viele rudern ja jetzt auch wieder zurück. Markus Söder war ja sehr erfolgreich mit Markus Söder isst, hat sein Essen gepostet, macht er jetzt nicht mehr. Ich glaube, man kann schon beides machen. Also ich glaube, PolitikerInnen können auch Analysen und Einordnungen machen. Und das wird jetzt auch schon mehr genutzt.
0: Ich weiß nicht, wie es dir geht. Ich finde, wir erleben vor allem in Kommentarspalten eine sehr starke Polarisierung. Ja, und ich sehe da eigentlich meist nur noch schwarz oder weiß. Was würdest du sagen, wie schaffen wir es denn als Gesellschaft wieder, so Grautöne und andere politische Meinungen auszuhalten, ja, ohne den anderen sofort irgendwie abzuwerten?
3: Mein Prof Felix Heidenreich, der an der Uni, der mich wirklich zu diesem Kanal inspiriert hat, der hat auch ein Buch quasi darüber geschrieben, dass wir, also Bürger, auch eine Verantwortung in der Demokratie haben. Und ich finde, das müssen wir auch mal wieder sehen, dass wir auch Haltung zeigen müssen, dass wir irgendwie auch wieder die Regeln des Diskutierens annehmen müssen und dass wir halt irgendwie auch was für die Demokratie tun müssen, uns nicht einfach immer nur auskotzen können. Und das finde ich, also ich finde, wir haben zum Teil wirklich Diskutieren verlernt. Wir sind es so gewohnt, durch Algorithmen, durch Filterblasen immer bestätigt zu werden, dass wir dann, glaube ich, viele aus allen Wolken fallen, wenn mal irgendwie eine konträre Meinung kommt. Und man kann ja auch, also solange man sich auf demokratischem Boden befindet, sage ich immer, kann man auch einfach mal akzeptieren, dass jemand eine andere Meinung hat. Versuchen, sich zu überzeugen, aber sich nicht zu versuchen, die Meinung ins Gesicht zu hauen und dann einfach sich wegzudrehen und beleidigt sein.
0: Gibt es denn in deinem Leben manchmal Momente, in denen dich, ich sage es mal, die Politikwissenschaftlerin so ein bisschen einholt und diese journalistische Neutralität schwerfällt, weil du vielleicht angesichts mancher Bundestagsdebatten einfach nur durch den Kopf schütteln willst?
3: Ja, ganz oft. Ganz, ganz oft. Und und ich finde es auch ehrlich gesagt besser, weil wenn ich nur die Journalistin wäre, dann liebt man das ja manchmal auch, Dinge auszuschlachten, wenn man weiß, die laufen jetzt gut. Und als Politikwissenschaftlerin bin ich zum Beispiel so, habe ich jetzt im Kopf, da habe ich auch Markus Söder auf der Münchner Sicherheitskonferenz damit konfrontiert, dass man zum Beispiel sich nicht zu sehr den Themen der AfD anbiedern sollte, weil man die sonst normalisiert und die eigentlich auch damit stärkt. Und das hat er vor kurzem ja auch zugegeben. Und gerade wenn es um Demokratietheorie geht, da bin ich schon immer sehr dahinter und versuche auch solche Themen zu platzieren und sehe mich auch so als Kämpferin für die Demokratie.
0: Nina, wir schauen wieder in deine private Plattenkiste rein. Ist die eigentlich sehr, sehr groß oder ist die übersichtlich?
3: Die ist absolut riesig. Die ist so riesig und so breit aufgestellt, dass man so denken würde, was ist mit der Frau, versteht sie Musikgeschmack nicht?
0: Naja, oder halt musikalisch sehr genreübergreifend. Ich meine, das zeugt ja auch davon, dass man sehr musikinteressiert ist, ja, und vielleicht auch sogar einen guten Geschmack hat. Vor allem bei dem nächsten Titel hier, das ist ja eigentlich schon fast schon ein Klassiker, ja. Fleetwood Mac, was hat es damit auf sich?
3: Ja, ich liebe Klassiker und tatsächlich dieses Lied Everywhere, das hat mich durch den ganzen Schreibprozess und mein Buch irgendwie begleitet. Ich fühle mich da direkt immer fröhlich, ich muss an Sommernächte von 2024 denken und bin glücklich.
0: Dann hören wir genau den jetzt. Hier sind Fleetwood Mac.

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0: 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Politik ist kompliziert, trocken und sowieso nur was für die da oben. Ganz falscher Ansatz, würde ich sagen. Mein heutiger Gast hier im Ecofem Talk Radio räumt mit genau diesen Klischees auf. Nina Poppel, Erklärerin der Nation auf Instagram und TikTok und Autorin des Buchs Endlich Politik verstehen, ist heute bei mir. Wir sprechen über den Zustand unserer Demokratie, über den täglichen Wahnsinn auf Social Media und warum Politik uns verdammt nochmal alle etwas angehen sollte.
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0: Und ich habe auch das Gefühl, so ein bisschen für die jungen Menschen, viele fühlen sich ja von dieser traditionellen Politik oft nicht so wirklich abgeholt. Deswegen würde mich interessieren, siehst du Social Media so unterm Strich eher als Rettung für die politische Teilhabe der neuen Generation? Oder vielleicht, ja, Antwort B, eher so als gefährlichen Brandbeschleuniger für Populismus?
4: Das ist wirklich die große Frage. Also generell muss ich sagen, dass ich Social Media sehr, sehr kritisch sehe, auch wenn man das jetzt nicht denken würde, weil es mein Job ist. Also ich sehe viel positiv, dass man jetzt viel leichter irgendwie eine Petition starten kann oder dass Themen eine große Aufmerksamkeit bekommen, wie jetzt zum Beispiel der Fall von Jolene Fernandes. Also es ist schon leichter, Themen zu platzieren oder... Aber generell ist es schon sehr schwierig, weil ja auch zum Beispiel Russland einfach bei seiner hybriden Kriegsführung sehr stark auf Desinformationskampagnen setzt und die zum Teil auch einfach fruchten auf Social Media, wenn man das sieht.
0: Ich könnte mir vorstellen, für deine tolle Arbeit kriegst du auch öfter Feedback, manchmal vielleicht auch schönes, manchmal vielleicht auch skurriles Feedback. Was ist denn das Skurrilste, das du jemals von deiner Community oder vielleicht sogar von Lehrkräften bekommen hast, die deine Videos zum Beispiel im Unterricht nutzen, habe ich gehört. Das passiert ja mittlerweile auch.
4: Das passiert total oft und ich lese irgendwie vor allem nette Sachen. Aber ich muss auch sagen, da schütze ich mich selber, wenn ich irgendwie so denke, oh, das ist ein Thema, ich lese nicht jedes Kommentar. Es geht gar nicht. Also ich finde, ich kriege sehr viel positives Feedback. In Stuttgart werde ich auch sehr oft erkannt. Mir folgen vor allem Frauen und die sind sehr, sehr nett.
0: Sehr cool. Das kann nicht jeder von sich behaupten, ja, dass das am Ende des Tages doch eigentlich alles sehr positiv über den Tisch geht.
4: Es wundert mich so sehr. Und weißt du, ich heiße ja eigentlich Nina und nicht Nini. Und ich habe mir das war mein Spitzname, den mir mein damaliger Freund gegeben hat, Nini. Und ich dachte so, Nini klingt so nett. Also Entschuldigung, wer auf einer Nini rumhackt, dem kann ich auch nicht mehr helfen. Deswegen, ich habe einfach Nina verniedlichen, dann werden die Leute mich schon nicht so hassen im Netz.
0: Das scheint es wahrscheinlich gewesen zu sein, Nina. Könnte ich mir gut vorstellen.
4: Das Geheimnis. Ja?
0: Welches politische oder gesellschaftliche Thema, das aktuell in den großen Medien komplett untergeht, verdient deiner Meinung nach sofort viel mehr Aufmerksamkeit?
4: Ich glaube, das sind so generell diese vergessenen Krisen, wie man ja oft sagt. Also wie schlecht es den Menschen im Sudan geht, in Kongo, nicht nur die Ebola-Krise, sondern wirklich, wie es den Menschen dort wegen dem Krieg geht und natürlich auch, wie es den Menschen in Gaza geht. Also das wird jetzt natürlich durch den Iran-Krieg auch irgendwie gerade so ein bisschen ausgeblendet.
0: Die können wir auf jeden Fall auf die Liste nehmen und die Liste wird wahrscheinlich auch nicht enden, wenn man sich noch länger darüber Gedanken macht. Da fällt ziemlich viel hinten runter am Ende des Tages. Ja.
4: Absolut.
0: Nina, du hast ja sehr viele große Fans, vor allem viele weibliche Fans in der Ego-Film-Redaktion, die dir tagtäglich folgen und sehr froh sind, dass es dich da draußen gibt. Wir haben uns sehr gefreut, dass du dir Zeit genommen hast, hier mal so ein bisschen über dich zu erzählen und über deine Arbeit zu erzählen. Wir haben hier in der Sendung immer eine Frage zum Schluss, die ich auch gern dir stellen möchte. Bin gespannt, was bei rumkommt, und zwar die hochphilosophische Frage, was für dich persönlich Glück bedeutet.
4: Für mich war Glück früher irgendwie beruflicher Erfolg und heute ist es tatsächlich, Zeit mit meinen Freundinnen und meiner Familie verbringen zu können.
0: Das ging jetzt schnell.
4: Ja, viel drüber nachgedacht und ja, habe ich für mich so gemerkt.
0: Liebe Nina, es hat sehr viel Spaß gemacht, mit dir ein bisschen plaudern zu dürfen. Die Themen und Interview- und Fragenliste wären noch sehr, sehr lang, aber irgendwo müssen wir auch ein Ende finden. Wir dürfen dein Buch empfehlen, wir dürfen deine Social-Media-Kanäle empfehlen, falls man dich noch nicht kennt. Vor allem den Account Nini erklärt Politik, der macht sehr viel Spaß und lässt einen am Ende des Tages auch ein bisschen, ich sag mal, wie soll ich es ausdrücken, ein bisschen informierter zurück.
4: Und hoffentlich auch ein bisschen leichter, weil ich immer versuche, so Tipps gegen den Weltschmerz zu geben und dieses Gefühl der Gemeinschaft drüber zu bringen.
0: Definitiv. Nina, einen letzten Titel hast du uns noch mitgebracht heute aus deiner Plattenkiste und der kommt von Nelly Furtado. Ich bin großer Fan von ihr, muss ich ehrlicherweise sagen.
4: Ich auch. Und dieses Lied, Fotografia, ich kann es nicht aussprechen, tatsächlich, also ich habe kein Spanisch, je gelernt. Und tatsächlich ist es das Lied, das habe ich nach meinem Buch wahnsinnig viel gehört, als ich einfach auf Mallorca am Strand lag und immer den Himmel geschaut habe, weil ich einfach so kaputt war von diesem Buchschreibprozess. Und es macht mich sehr, sehr glücklich, aber im Nachhinein, weil es mich auch an eine gute Zeit erinnert.
0: Dann haben wir jetzt noch Nelly Furtado mit Fotografia zusammen mit Juanes. Ich hoffe, ich habe ihn auch richtig ausgesprochen. Nina, danke dir und bis hoffentlich bald.
4: Danke dir.

0: Autos ist das.
1: Die Politikwissenschaftlerin und Journalistin Nina Poppel, besser bekannt als Nini erklärt Politik, war heute mein Gast hier im EgoFem Talk Radio. Das ganze Gespräch und viele weitere tolle Gespräche mit vielen weiteren tollen Gästen hier bei mir in der Sendung gibt es wie immer zum Nachhören in der EgoFem Mediathek und wie immer auch überall dort, wo es Podcasts gibt. Nächste Woche, Mittwochabend um 20 Uhr, hören wir uns wieder. Macht es gut. Servus.
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4: Ich bin Helen Martin. Am letzten Tag ihres Gipfeltreffens im französischen Evian haben sich die G7-Staaten in einer Reihe von Punkten geeinigt. Dazu gehören zum Beispiel gemeinsame Positionen zum Konflikt im Nahen Osten und zum Ukraine-Krieg. Kanzler Merz und Frankreichs Präsident Macron haben den Gipfel als Erfolg bezeichnet. Michael Evers berichtet aus Evian.
5: Wenn die Gipfeleuphorie verflogen ist, muss sich aber erst noch zeigen, ob die in Evian gefundene Einigkeit hält. Kommen Europäer und die USA auf dem Weg zu einer Friedenslösung für die Ukraine voran? Und hält die Abmachung mit dem Iran, sodass Amerikaner und Europäer die Straße von Hormuz wieder sicher befahrbar machen können und die Wirtschaft wieder in Schwung kommt?
4: Das Europaparlament hat neue Regeln für gentechnisch veränderte Lebensmittel beschlossen. Bestimmte Produkte dürfen künftig ohne spezielle Kennzeichnung in Supermärkten verkauft werden. Und auch die bisher vorgeschriebene Umweltprüfung vor der Zulassung fällt weg. Befürworter erhoffen sich dadurch neue Sorten, die besser mit Dürren zurechtkommen oder weniger Dünger brauchen. Bar oder mit Karte? Diese Frage wird immer öfter mit Karte beantwortet. Letztes Jahr haben die Menschen in Deutschland an Ladenkassen in 55% der Fälle bargeldlos bezahlt, also mit einer Debitkarte, per Smartphone oder Smartwatch. 45% der Zahlungen wurden aber immer noch bar getätigt, ein im Vergleich zu anderen europäischen Ländern hoher Wert. Champions League erreicht, Umbruch gemeistert. Obwohl Ole Werner alle Ziele mit Fußball-Bundesligist Leipzig erreicht hat, trennt sich RB nach nur einem Jahr von ihm als Chefcoach. Intern soll es schon länger Zweifel an ihm gegeben haben. Nachfolger soll nach übereinstimmenden Medienberichten der Argentinier Martin De Michelis werden.
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1: Ich bin Moritz Einzel. Große Überraschung bei der Fußball-WM. Portugal hat zum Auftakt einen Sieg verpasst. Gegen die Demokratische Republik Kongo kam das Team um Cristiano Ronaldo nicht über ein 1:1 hinaus. In diesen Minuten steigt die englische Nationalmannschaft ins Turnier ein. Die Mannschaft mit Bayern-Stürmer Harry Kane trifft auf Kroatien. Außerdem spielen Ghana gegen Panama ab 1 Uhr und Usbekistan gegen Kolumbien ab 4 Uhr früh. Deutschland soll bis 2029 besser gegen hybride Bedrohungen und Drohnenangriffe gewappnet sein. Mit diesem Ziel sind die Innenminister von Bund und Ländern heute in Hamburg in ihre Frühjahrskonferenz gestartet. Um das zu erreichen, soll ein Plan erarbeitet werden. Darin geht es unter anderem um den Schutz der Bevölkerung oder die Unterstützung der Bundeswehr im Verteidigungsfall. Auch die Gewalt rund um Fußballspiele sowie die Zukunft syrischer Geflüchteter in Deutschland wird Thema sein. Abgelehnte Asylbewerber sollen künftig in Rückkehrzentren in Drittstaaten untergebracht werden können. Diesem Vorhaben hat das Europaparlament zugestimmt. Tine Klimach erklärt das Ziel hinter diesen Return-Hubs.
2: In die geplanten Abschiebezentren außerhalb der EU sollen Ausreisepflichtige kommen, die nicht in ihre Herkunftsländer zurückgebracht werden können, etwa weil das Heimatland sich weigert, sie zurückzunehmen. Unbegleitete Minderjährige sollen dahin nicht abgeschoben werden, Familien mit Kindern dagegen schon. Noch ist unklar, welche Länder bereit wären, diese Zentren einzurichten. Laut Bundesinnenminister Dobrindt sollen noch in diesem Jahr Vereinbarungen getroffen werden.
1: Die Zahl der antisemitischen Vorfälle in Deutschland bleibt weiter hoch. Laut der Meldestelle RIAS wurden letztes Jahr rund 8.700 solcher Fälle registriert. Mehr als dreimal so viele wie vor dem Hamas-Terrorangriff auf Israel. Erfasst wurden körperliche Angriffe, aber auch Bedrohungen, Beleidigungen und Sachbeschädigungen.
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1: Ich bin Moritz Einzel. Seit 60 Jahren wartet England auf den zweiten Titel bei einer Fußball-WM. Beim Turnier in den USA, Mexiko und Kanada soll mit Trainer Thomas Tuchel ausgerechnet ein Deutscher die Sehnsucht stillen. Gerade ist Halbzeit im ersten Spiel der Engländer gegen Kroatien und es ist ganz schön was los. Es steht 2:2 zur Pause. Beide Tore für England erzielte Bayern-Stürmer Harry Kane. Portugal kam zuvor überraschend gegen Kongo nicht über ein 1:1 hinaus. Im französischen Evian ist der G7-Gipfel zu Ende gegangen. Bundeskanzler Merz zeigte sich zufrieden. Es sei das erste Mal seit dem Amtsantritt von US-Präsident Trump, dass man eine gemeinsame Sprache zu den großen außen- und sicherheitspolitischen Fragen gefunden habe.
2: Die Unterstützung der Ukraine ist aus diesem Kreis heraus so stark wie selten zuvor. Alle G7-Partner werden ihren militärischen und ihren finanziellen Beitrag für die Ukraine verstärken. Und ebenso deutlich ist die Botschaft an Russland. Alle G7-Partner werden den Druck auf Moskau erhöhen, auch durch Sanktionen.
1: Auch Frankreichs Präsident Macron lobte die Übereinstimmung der G7. Es sei das erste Mal, dass man so klare Schlussfolgerungen ziehe. Bar oder mit Karte? Diese Frage wird immer öfter mit Karte beantwortet. Letztes Jahr haben die Menschen in Deutschland an Ladenkassen in 55% der Fälle bargeldlos bezahlt, also mit einer Debitkarte per Smartphone oder Smartwatch. 45% der Zahlungen wurden aber immer noch bar getätigt. Meistermatchball für die Basketballer des FC Bayern. Sie haben das dritte Spiel der Finalserie auswärts gegen Alba Berlin mit 91:83 gewonnen. Damit führen die Münchner in der Serie jetzt mit 2:1. Am Freitagabend können die Bayern mit einem weiteren Sieg die Meisterschaft perfekt machen.
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1: Ich bin Moritz Einzel. Bei der Fußball-WM in den USA, Mexiko und Kanada hat England sein erstes Gruppenspiel gewonnen. Gegen Kroatien gab es einen 4:2-Erfolg. 2 Tore erzielte Bayern-Stürmer Harry Kane, eins davon per Kopf nach einer Ecke. Und sein kroatischer Bayern-Teamkollege Josip Stanišić hatte es schon kommen sehen. Stanišić im ZDF.
2: Vor der Ecke, als er das Tor gemacht hat, habe ich gesagt, einer soll einfach nur Harry nehmen. Und weil ich wusste genau, so wie sie sich aufgestellt haben, dass 3 Leute mich versuchen werden zu blocken und er halt frei zum Kopfball kommen wird. Und die Flanke kommt halt aber auch punktgenau und er macht die natürlich überragend.
1: Schon früher am Abend kam Portugal überraschend gegen die Demokratische Republik Kongo nicht über ein 1:1 hinaus. In diesen Minuten startet das Spiel Ghana gegen Panama und um 4 Uhr früh ist Anstoß der Partie Usbekistan gegen Kolumbien. Die G7-Staaten wollen Kinder und Jugendliche im Internet besser schützen. Darauf haben sich die Staats- und Regierungschefs bei ihrem Treffen im französischen Evian verständigt. In der Erklärung dazu fordern sie von Plattformbetreibern wirksamere Alterskontrollen und ein konsequentes Vorgehen gegen sexuellen Missbrauch und Deepfakes. Auch suchtfördernde Funktionen sollen eingeschränkt werden. Die Zahl der antisemitischen Vorfälle in Deutschland bleibt weiter hoch. Laut der Meldestelle RIAS wurden letztes Jahr rund 8.700 solcher Fälle registriert. Mehr als 3-mal so viele wie vor dem Hamas-Terrorangriff auf Israel vom 7. Oktober 2023. Erfasst wurden körperliche Angriffe, aber auch Bedrohungen, Beleidigungen und Sachbeschädigungen. Die schwer kranke norwegische Kronprinzessin Mette-Marit hat eine neue Lunge bekommen. Das teilte das norwegische Königshaus mit. Die Lungentransplantation sei soweit erfolgreich verlaufen, zitierte das Königshaus das Universitätskrankenhaus in Oslo. Die Kronprinzessin werde jetzt noch für mehrere Wochen im Krankenhaus bleiben müssen.
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1: Ich bin Moritz Einzel. Englands Fußballer haben bei der WM ihr erstes Gruppenspiel gewonnen. Gegen Kroatien gab es einen 4:2-Erfolg. Der Kroate Josip Stanišić vom FC Bayern nannte im ZDF Gründe für die Niederlage seines Teams.
2: Ganz einfach. Ich glaube, vorne haben sie einfach eine Riesenqualität und haben unsere Fehler heute ausgenutzt.
1: Schon am frühen Abend kam Portugal gegen die Demokratische Republik Kongo überraschend nicht über ein 1:1 hinaus. Gerade ist Halbzeit bei Ghana gegen Panama, da steht's noch 0:0. Und um 4 Uhr trifft Usbekistan auf Kolumbien.